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1: Yes, ganz schön. Guten Morgen, wünsche ich dir einen guten Wochenstart. Ich hoffe, du hast einen schönen 1. August gehabt. Wir starten die erste ganze Augustwoche und heute wird es nochmal heiß. Also die ganze Woche bleibt es heiss, aber nicht unerträglich. Zwischendurch auch ein paar Tropfen Regen in Aussicht. Die Natur braucht das natürlich zwingend. Mehr zu den Wetteraussichten ein bisschen später bei uns. Jetzt starten wir mal in die erste Morgenshow.

0: ist der Montagmorgen, der 3. August und gleich 4. ab.
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0: Montagmorgen früh schon mal ein bisschen rechtschreibe.

0: Kannst du mir noch ganz kurz Hollywood buchstabieren?
1: H-O-L-Y-W-O-O-D. Hollywood.
2: H-O-O-D-W-O-L-Y. Nein, fuck. Scheibe, nein.
0: Wie buchstabiert man Hollywood?
1: H-O-L-Y-W-O-O-D. Hollywood. Hat es zwei O. Hollywood. Bin ich blöd?
2: H-O-L-L-D... Nein, Holy. H-O-L-L-Y-W-O-O-D-Y.
0: Hollywoodie?
2: Nein, kein Y. Doch, in der Mitte irgendwo. Das ist peinlich. Vorher habe ich noch gesagt, ich gehe in die Schule. Ich tue immer das Grosse dort vorstellen, weißt du? Ist irgendwo, dort steht es ja. In San Francisco, oder? Ja. Der grosse Überzug dort beim Berg, ja.
0: Die grossen Buchstaben?
2: Ja.
0: Und wo sieht man die genau?
2: In San Francisco, ja.
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1: Das ganze Land hat in den letzten paar Tagen und Wochen mächtig geschwitzt. Und voraussichtlich geht es auch noch ein bisschen heiß weiter. Für viele ist das weniger angenehm. Sie können schlechter schlafen, das T-Shirt ist permanent vollgeschwitzt und man getraut sich kaum noch voraus zu gehen, weil man Angst hat, einen Sonnenbrand einzufangen. Es gibt aber auch hier Profiteure, zum Beispiel die Bergbahnen. Viele Schweizerinnen und Schweizer suchen nämlich eine Abkühlung, nicht nur in den Badis oder an den Seen. Nein, es zieht sie auch in die Berge auf. Wie der Blick schreibt, haben zum Beispiel die Bergbahnen Zarosa in der Lenzer Heide ein Viertel mehr Billett verkauft als in anderen Jahren. Und auch am Flumser Berg hat es gut 15% mehr Touristen, um nur zwei Beispiele zu nennen. Es kommen sogar so viele Schweizerinnen und Schweizer, dass sie die Lücken, die die fehlenden Gäste aus Asien im Moment hinterlassen, können kompensieren. Aber keine Angst, wie der Blick schreibt, sind die Bergspots nicht überfüllt. Die Besucherinnen und Besucher, die tägen sich gut verteilen.
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3: Sicher bis am Mittwoch bleibt es über 30 Grad. Also Höchstwert. Am Morgen angenehme 17 Grad. Es kann ab und zu am späteren Abend oder Abend einen guten Regen geben. Aber eben viel zu wenig für was die Natur eigentlich nötig hat in diesen Tagen. Meistens sonnig und heiß.
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0: zu nehmen.
1: Das ist Energy Mandy Morgen und eine Mandy, wo man sich definitiv darauf freuen kann. Come on!
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1: Energy Air 2026 steht da. In einem Monat ist es soweit. Eine riesige Geschichte, tolle Act im Herzen von der Schweiz, im wunderbaren Luzern. Und heute ist eben der Tag X, der allererste Act, wo wir dürfen bekannt geben. Natürlich gerade die ersten Tickets oben drauf. Das würde ich mir nicht lange gehen, aber ein bisschen später in der Show, dass der auf die

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1: Nach dem Migrationsschock in der spanischen Exklave Ceuta in Nordafrika können heute Botschafter der EU-Staaten zimmern. Sie wollen darüber beraten, was für Konsequenzen daraus gezogen werden können und wie man in Zukunft so eine Krise bewältigen kann. Ende letzte Woche sind 10'000 Menschen von Marokko ins spanische Gebiet zu Nordafrika geflüchtet. Gut 60 Migranten sind beim Versuch, auf europäischen Boden zu kommen, ertrunken, wie ein Sprecher der spanischen Regierung erklärt. Das Fürstentum Liechtenstein ist Opfer eines üblen Hackerangriffs geworden. Wie die Regierung des Landes gestern Abend informiert hat, sind Daten von über 30'000 Personen oder Organisationen betroffen. Mit diesen Daten können wir sehen, welche Personen in welchen Stiftungen oder Institutionen involviert sind. Dabei sind auch heikle persönliche Daten einsehbar. Wer sich Zugang zu diesen Daten verschafft hat, das ist noch unklar. Es gäbe im Moment weder Lösegeldforderungen, noch finde man etwas im Darknet, heisst es von der Regierung. Die Schweizerische Post hat ihre Klimaziele um 10 Jahre nach hinten verschoben. Das heisst konkret, der Betrieb der Post wird nicht in 4, sondern in 14 Jahren klimaneutral sein. Verantwortlich dafür sagt zum Beispiel, dass sich Technologie auf dem Markt nicht so schnell weiterentwickelt hätte, wie das der Gelbreis erwartet hätte. Das schreibt der Blick heute. Und auch die wirtschaftlichen Rahmenbedingungen der Post haben sich verändert. Noch im Mai hat die Post klar das Netto-Null-Ziel bis 2030 rausgegeben.
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3: Überraschung, Überraschung, wir starten heiss in die neue Woche, Fiona.
4: Ja, heute am Ende zeigt sich von seiner sonnigsten und besten Seite. Rund 11 Sonnenstunden erwarten uns heute. Von morgen bis zum Abend wolkenloser Himmel, viel Sonne und das bei Maximaltemperaturen von 34 Grad heute Nachmittag.
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3: Good News von der Strasse aktuell keine Meldung. Auch unterwegs, gute und sichere Fahrt und falls du etwas auf der Strasse solltest sehen, schnell melden. Das ist Verkehrshotline 0848 005 0848 005. Seid gut und
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3: Und gleich zum Start von dieser Stunde. Good Vibes, danke Bruno Mars, der holt mich aus dem Nest. Wie man zu Bern so schön sagt, I just might. 3 auf 6, guten Morgen zusammen.

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0: Guten Start in den Tag. 9 Minuten ab der 6 haben wir und in einem Monat ist es schon so weit.
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0: Das Energy Air, Ausgabe 2026. Jetzt muss ich gleich nochmal schnell nachzählen.
2: Ja, fast ein Monat. Am 5. September ist es dann.
0: Ja, ich musste schauen, wie viele Energy Air es schon hat gegeben. Ich muss mich noch erinnern, dann auf der Bühne gestanden, 2014 ist es her. 12 Jahre. Ja. Seitdem darf ich und der Schelker praktisch jedes Jahr irgendeiner Form auf der Bühne stehen, als DJs. Ob es das Jahr so ist in Luzern, das wollen wir noch nicht verraten. Was aber klar ist, was wir bis jetzt schon dürfen erleben, was für tolle Acts, ich kann mich noch erinnern, letztes Jahr. Hühnerhut-Momente mit dem Callum Scott. Ein bisschen weiter zurück mal. Frühjahr, James Blunt. Oder auch ihn haben wir schon gehabt. Im 19. war es, der Louis Capaldi. Stars wie One Republic, Robin Thicke, Steve Angello und noch vieles mehr. Das ist Vergangenheit. Wir schauen ab heute für Fiona.
2: Ich würde sagen, fertig Vergangenheit. Wir schauen uns nämlich auf die nächste Ausgabe.
0: Sag nochmal schnell, zu Luzern, also im Herzen von Bern auf der Almend.
2: Genau, auf der Almend, Luzern. Eben, du hast schon gesagt, am 5. September ist es dann soweit. 40'000 Leute, die wir hier dürfen mit ihnen feiern und somit auch die zweitgrösste Ausgabe, die wir je gemacht haben.
0: Also eine richtig geile Geschichte. Du weißt, wie das läuft bei Energy Tickets. Unkäuflich, die schenken wir dir heute schon die ersten. Das ist kurz nach der 7. Dann verraten wir dir auch den ersten Act.

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0: Für Energy. Guten Morgen.
1: Du schüttelst mich wieder.
0: Hit Music Only versprochen hier. Und die Vielfalt, die ist garantiert. Nach Hecht gibt es Herzschmerznummer für dich. Tom Odell, Another Love. Das geht nachher, 20 ab 6 haben wir jetzt gerade nach dem 1. August-Wochenende. Wobei, wirklich so hat es fast nie getönt in der Schweiz das Wochenende.
2: Ich sagen, also ich glaube, so ist es nicht gewesen.
0: Noch nie so ein ruhiger 1. August gefühlt.
2: Das stimmt.
0: Und wie hat sich wahnsinnig daran gehalten? Jeder denkt, da gibt es gleich das eine oder andere
2: Rapierchen. Nein, aber das hält sich doch niemand.
0: Ich war im Thunersee, in der Bucht von Gunten. Dort hat man ja das Feuerwerk geniessen.
2: Also die öffentlichen sind aber zum Teil, genau.
0: Genau. Und genau. Auch, weil es auf dem See war. Das Problem, die ganze Schweiz hat das Feuerwerk schauen und ist dann auch heimgefahren. Also mehr Stau als in Gotthard, ich bin aber gestern Abend heimgekommen. Das ist sie am Wochenende und Ibe macht Spass im Moment.
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0: Ist ja auch ein 1. August Ersatzfeuerwerk gewesen, also ein Goal-Feuerwerk am 1. August.
4: Oh, die Flagge ist richtig gut. Und das halbe Dutzend voll ist Sende.
0: Krass.
4: Trifft auch heute doppelt. 90. Minute.
0: Thun auswärts 6-0 geschlagen.
2: Schon gegen amtierende Schweizer Meister, hä?
0: Also IB mehr als in Topform. Das macht richtig Spass. Levin Blum, der als Rückkehr in Topform ist. Imeri oder Sende, der schon Goalgetter ist nach diesen beiden Matchen. Wir wollen mehr. Wann gibt es den nächsten Match? Fiona?
2: Ja, schon nächsten Samstag dann auswärts gegen Lausanne am 6. Oktober, wo wir dann irgendwo in
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0: Ich glaube, haben wir verstanden. Haben wir denn auch noch Tickets? Klar, wir unterstützen IB und die IB-Fans. Guten Start in den Tag.
2: Und gut.

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2: Die Berichterstattung über einen Frauensport soll respektvoller werden. Und dafür macht sich die European Broadcast Union, oder kurz EBU, stark. Konkret hat sie Leitlinien ausgeschafft, wie zum Beispiel Leichtathletinnen bei ihrem Wettkampf gefilmt werden sollten, dass sie eben nicht sexualisiert werden. Zum Beispiel heisst es dort, dass Kameraleute auf Nachaufnahmen vom Gesäß sollten verzichten. Es geht um Blickwinkel, Technik und Formen, wie eben die Leistung und die Emotionen der Athleten anständig und mit Würde eingefangen werden. Die Richtlinien sind nicht verbindlich, also wenn eine Kameraperson das Gefühl hat, es sei eine gute Idee, eine Stabhochspringerin von unten zu filmen, dann kann sie das weiterhin straffrei machen. Die Leitlinien von der EBU sollen aber eine Hilfestellung sein, heisst es in einer Mitteilung.
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4: Na, viele auch wieder eine nicht wirklich erholsame Nacht hinter sich. Es ist nämlich heiß geblieben, stellweise Tropennacht. Und es geht heiß weiter, Fiona.
5: Ja, ganz genau so. Sicher heute Nachmittag Temperaturen von 33 bis sogar zum Teil 35 Grad gibt es. Also nochmal einen richtigen Sommertag. Und schon gleich, seit gut einer Stunde knacken wir sogar wieder die 20 Grad Marke in der Stadt Bern. Bleibt also einmal mehr trocken und vor allem sonnig heute.
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4: Da ist noch nichts los, keine Meldung von der Straße, deine Beobachtung aber jederzeit auf 0848 001 00.
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4: J-Lo, David Guetta, jetzt für dich. 2:30 Uhr. Guten Morgen.
5: Morgen.

0: Louis Capaldi geht es gesundheitlich wieder besser, steht er wieder auf der Bühne. Das freut uns natürlich. Du bist bei Energy, das Krötchen im Haus habe ich.
1: Und okay,
0: das letzte Portemonnaie nach meinen Sommerferien. Und darum höre ich jetzt besonders gut her, was der Finanzfabio, unsere Montagmorgen-Rubrik, die sich also rund ums Geld dreht und ums Sparen zu sagen hat.
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0: Und zwar gibt es deine Finanzfrage von der Woche. Kannst du jederzeit einreichen, völlig easy, energy.ch. Wir bieten dann die Experten immer am Montagmorgen live und direkt hier. Eben der Finanzfabio, einer der bekanntesten Finanzinfluencer. Lisa hat sich gemeldet mit dieser Frage.
3: Hallo, da ist Lisa. Ich hätte auch noch eine Frage an Finanzfabio. Nämlich sind wir gestern zusammen mit Freunden am Nachtessen und haben uns gefragt, wie oft sollte man eigentlich seine Versicherung prüfen und wann ist der richtige Zeitpunkt, um sie auch allenfalls zu wechseln. Bin gespannt auf die Antwort. Danke.
4: Da kommt es ein bisschen darauf an. Wir haben Krankenkassen, wo wir immer bis Ende September Grundversicherung können wechseln können. Das lohnt sich auf jeden Fall, weil die steigen auch leider von Jahr zu Jahr. Da lohnt sich, dass du die jedes Jahr vergleichen. Und die sonstigen Versicherungen, es schadet sicher nicht, wenn du da alle zwei, drei Jahre mal drüber gehst und das tust miteinander vergleichen. Aber eigentlich ändert sich da nicht so extrem viel, außer den günstigen Anbieter kommt auf den Markt und die sind ganz ehrlich auch gar nicht so schlecht. Hoffe, das hat dir geholfen und wünsche dir einen ganz schönen Tag. Bis bald. Tschüss.
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0: Und der Rekordsommer geht in eine neue Woche. Was für Temperaturen uns heute und die Woche erwarten, Fiona? Nachher. Und du hast gesagt, eine kleine Erfrischung hast du im Ausblick.
1: Ja, noch nicht heute, aber es kommt dann. Genau.
0: Okay, dann müssen wir noch schnell darüber reden. Machen wir nach Teddy Swim.

0: Wir haben gleich 4:15. Sibi.
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0: Ja, viele haben wieder fast eine schlaflose Nacht gehabt. Es war lang noch heiß gewesen. Es ist tropisch. Es ist auch am Morgen nicht wirklich kühl, stellweise im Kanton oder Umgebung. Temperaturen immer noch über 21 Grad. Neuburg zum Beispiel oder auch zu Genf im Westen vor allem, aber auch im Osten und im Tessin sogar 23 Grad. Wie kühl, ja, für euch sagen. Starten wir jetzt Bern in Neutag, Fiona?
2: Ja, aktuell haben wir gerade rund 18 Grad draussen. Kann man sagen, ist noch ein bisschen angenehmer, wenn man jetzt so irgendwie schon über 20 Grad hat am Morgen früh. Was aber definitiv wird, ist heiss und zwar überall am Nachmittag. Also auch hier bei uns 33 bis sogar Maximum 35 Grad. Geht also nochmal ein Hitzetag und rund 11 Sonnenstunden.
0: Nochmal sagst du, es tönt, dass es ändert. Wobei, wenn ich da auf die Karte schaue, es bleibt heiss.
2: Ja, also was die Temperaturen angeht, definitiv auch die nächsten zwei Tage jeweils Temperaturen über 30 Grad. Kann dafür aber gut sein, dass es vereinzelt ist, immer so eine lokale Sache, aber es jeweils gegen oben noch ein paar Regentropfen gibt. Wir sind ja eigentlich froh, haben wir schon gesagt, die Natur bräuchte sie wieder mal, aber also wirklich wenden in wenigen Mengen.
0: Aber die grosse Menge kommt leider nicht. Auch Gewässer viel zu warm und die Aare, da schreibt der Aare-Guru von Spaghetti-Wasser.
2: Spaghetti-Wasser.
0: Schon jetzt am Morgen über 22 Grad.
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0: Yeah, One Republic mit nötigen Groove. Zurück in 2000er nachher für dich, Just a Dream von Nelly. Und zwischenzeitlich gibt's bei uns das Ding.
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0: Dieses Beziehungsexamen heute mit Jasmin 25 und MJ 26. Seit einem Jahr zusammen, kennen sich aber schon ewig und spielen heute um einen Wellnesspreis. Das wäre doch etwas, Jasmin.
2: Das wäre schön.
0: Und wir legen gerade los. Erste Frage an dich. Wie ordentlich bist du auf einer Skala 1 bis 3? 1 gar nicht, 2 ja mittel und 3 mega ordentlich.
2: Ein 2.
0: Sag mal als Zweites, was ist das, was du dich ab ihm am häufigsten nervst?
2: Am häufigsten nerven ist, wenn er immer sagt, ja, aber.
0: Ah, okay, etwas ganz explizit. Ja, ja, aber einfach immer noch gleich das letzte Wort haben, immer irgendwie noch recht behalten, oder?
2: Ja, es tut mir leid, aber... Ich
0: bin halt so. Aber bist du selber schuld. Gut, alles klar. Jetzt noch die Sexfrage. Wie bringt er dich am häufigsten zum Höhepunkt? A. Oral. B. Mit den Hängen. Oder C. Mit seinem besten Stück?
2: B.
0: Das war mit den Hängen.
2: Genau.
0: Gut, du hast den Job erledigt. Jetzt hole ich ihn dazu. Er gehört uns ab jetzt. MJ, guten Morgen.
3: Guten Morgen.
0: Eigentlich heisst es Michael Jan, aber auch sagen der MJ tönt ein bisschen cooler, oder?
3: Ja,
0: auch alle Kollegen sagen wir schon. Gut, erste Frage, die ihr gestellt: Wie ordentlich ist sie? Sie hat sich selber eingestuft auf eine Skala 1 bis 3. 1 gar nicht, 2 mit und 3 mega ordentlich.
3: Ich würde sagen 2.
0: Erster Punkt. Zweite Frage. Ja. Was ist das, wo sie sich am häufigsten ab dir nervt?
3: Dass ich
0: manchmal
3: nicht zulasse.
0: Ja, es gibt so viele Möglichkeiten, vor allem bei dir, die so häufig nervt, gell, Jay? Nein, aber ich sage, es ist so ein typischer Satz, den du immer wieder sagst.
3: Ich sage manchmal einfach ja. Einfach ja.
0: Es wird nichts. Sorry, mehr kann ich nicht helfen. Es ist das explizit, wenn du immer noch ein Aber hinten dran hängst. Ja, schon, aber. Ja. Ja, du hast schon recht, aber. Mann, wird leider nichts mit dem Wellnesspreis. Aber gleich noch die Sexfrage, die wollen wir wissen. Wir sind gewundert. Also, wie bringst du sie am häufigsten zum Höhepunkt? A. Oral. B. Mit den Hängen. Oder C. Mit deinem besten Stück. Was hat sie gesagt?
3: Mit den Hängen.
0: Genau, das hat stummen Schade. Mann, wegen eurer falschen Antwort. Aber gleich, merci, habt ihr mitgespielt und euch ganz einen schönen Tag. Tschüss zusammen.
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0: Nur noch diese Woche gibt es ein Best-of. Dann ist ja dann wieder Schulstart und dann spielen wir wieder jeden Morgen live mit frischen Perlen. Und du kannst dich noch anmelden via energy.ch. Tolle Preise gibt es jedes Mal. Abschalten, wenn wir ein Wellness-Wochenende. 7 Minuten und nicht News. Guten Morgen.

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1: Niki Stettler.
2: Im Berner Kantonsderby haben die IB-Fans das Feuerverbot gekonnt ignoriert. In der Stockhorn Arena zu Thun haben die gelb-schwarzen Fans ihre Kicker auf dem Rasen angeführt und das im wahrsten Sinn vom Wort. Gut 60 Vermummte haben Büros gezündet und das, obwohl im ganzen Kanton wegen der Trockenheit Feuerverbot herrscht. Laut der 20 Minuten hat die Kantonspolizei reagiert und führt jetzt Ermittlungen zu dem Fall. Nach dem Migrationsschock in der spanischen Exklave Ceuta in Nordafrika können heute Botschafter der EU-Staaten zimmern. Sie wollen darüber beraten, was für Konsequenzen daraus gezogen werden können und wie man in Zukunft so eine Krise bewältigen kann. Ende letzte Woche sind 10'000 Menschen von Marokko ins spanische Gebiet zu Nordafrika geflüchtet. Gut 60 Migranten sind beim Versuch, auf europäischen Boden zu kommen, ertrunken, wie ein Sprecher der spanischen Regierung erklärt. Das Fürstentum Liechtenstein ist Opfer eines üblen Hackerangriffs worden. Wie die Regierung vom Land gestern Abend informiert hat, sind Daten von über 30'000 Personen oder Organisationen betroffen. Mit diesen Daten können wir sehen, welche Personen in welchen Stiftungen oder Institutionen involviert sind. Dabei sind auch heikle persönliche Daten einsehbar. Wer sich Zugang zu diesen Daten verschafft hat, das ist noch unklar. Es gäbe im Moment weder Lösegeldforderungen, noch finde man etwas im Darknet, heisst es von der Regierung.
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1: 30 Grad Morgen, die knacken wir noch vor Mittag. Wie heiß wird es heute? Im Maximum, Fiona.
4: Ja, also 33 bis sogar Maximum 35 Grad, je nachdem, wo du ein bisschen unterwegs bist. Gibt also nochmal einen richtig, richtig heissen Sommertag, also am besten nochmal irgendwie Abkühlung suchen, wenn du kannst noch am Feuer oben.
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1: Wir merken, dass immer noch Sommerferien in Bern, keine Meldung von der Straße. Wenn du das anders siehst, dann bitte schnell direkt an uns 0848 001 005. Gute Fahrt.
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1: Wobei, den habe ich noch nicht gesehen. Nord-Süd-Achse, A2, Luzern, Richtung Gotthard. Nein, das ist ja mal Nord-Süd-Achse, aber Richtung Süden. Stau uns jetzt schon 1 Kilometer zurück. 2:07 haben wir Kick-Off zum Energy Air, grösstes Musik-Outdoor-Event vom Jahr, wo wir da Jahr für Jahr aufstellen mit so vielen Top-Acts auf der Bühne, wo wir heute den ersten Act dürfen bekannt geben.
4: Wir dürfen uns freuen, das und kann ich schon mal sagen.
1: Definitiv Tickets oben drauf gibt es ein. Warte schnell, 7 Minuten.

0: gestickt. 10 Minuten ab der 7. Energy bei morgen. Grüß euch miteinander.
1: Guten Morgen.
0: Ihr habt es geschafft in die neue Woche. Ja, haben wir schon über das eine oder andere geredet, es wird wieder heiß, blablabla. Aber, was
1: heute... Ja, ist alles nebensächlich, wenn man hört, was jetzt als nächstes
0: kommt. Genau, wenn es heute anders ist, Energy Air, muss man glaube ich nicht mehr gross erklären. Ist halt echt wirklich die grösste Sause vom Jahr, grosses Sommerfinale, dann wieder Anfang September, in einem guten Monat. Wo wir jetzt aber heute, am 3. August, den ersten Tag dürfen bekannt geben.

0: Wow, Nico Santos, also der erste von vielen Acts, wo wir jetzt regelmässig bekannt geben. Passender
1: geht es nicht zum Sommerfinale. Nico Santos so ein Sommerhit nach dem anderen, der jeweils rausholt. Also perfekt für das dazu.
0: Auch das Jahr wieder ein erfolgreiches Jahr für ihn mit unzähligen Hits, mehreren gerade, die sie in die Airplay-Charts geschafft haben. Darum muss er dabei sein am 5.
1: Ganz genau.
0: September, mitten im Herzen von der Schweiz, haben wir in Luzern.
1: Richtig, auf den Almend oben.
0: 40'000 Fans, die wir dürfen einladen. Und du hörst richtig, ja, es ist eine Einladung. Wir verschenken Tickets ausschließlich. Macht euch jetzt schlau, wie ihr zu Tickets kommt. Das auf energy.ch. Folgt uns Energy Air, zum Beispiel auf Instagram. Und jetzt die allerersten Tickets von uns beiden, Fjönster. Und ja, zwar unter welcher Nummer?
1: Ja, ihr schnell. Alle dürfen 0848 001 005 direkt ins Studio und Tickets abräumen.
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0: Mittlerweile 20 ab 7. Guten Wochenstart aus.
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0: Aber wenn Superstars in neuen Tag starten, gerade nachher Justin Timberlake, der wartet. Zwischendurch reden wir noch über die WC-Ente, Fiona.
3: Ja. Also ja. Ein Putzmittel, das ein Haus und ein Schnabel hat wie eine Ente.
0: Genau, übrigens von einem Schweizer patentiert worden, von einer Schweizer Firma. Mittlerweile hat recht Ami-Reinigungsmittelhersteller. Das zu der Geschichte, aber natürlich ist das kein Lebewesen, so eine WC-Ente, oder?
3: Was sagst du zu Leuten, die WC-Enten zu Hause haben?
6: Ich finde das überhaupt nicht gut. Ich finde, die gehören halt draussen. Und es ist sicher nicht schön, wenn man die im Badzimmer einsperrt.
7: Konkret im WC finde ich es gar nicht okay, weil die haben ja gar kein Leben und die können gar nicht essen aus dem WC. Und ich finde es eine Schweinerei, dass man die Tiere dort drin behalten.
8: Nein, im Bad nicht einsperren. Wenn schon, draussen behalten.
3: Was sind das für Menschen, die WC-Enten zu Hause haben?
7: Ja, die Menschen, die sich kein anderes Haus leisten können und Tiere quälen wollen.
3: Wieso ist das eine Qual für die WC-Enten?
7: Weil WC-Enten sind Freilauf gebraucht, wo einmal raus können, einmal etwas Grünes essen und im WC hat sie ja nichts.
3: Aber sie kann ja immerhin baden.
7: Ja, sie kann baden, aber sie kann nicht tief tauchen, also sie kann ja noch schwimmen dort drin, nicht einmal da, sie kann ja noch stehen. Und das bringt ihr ja nichts. Lasst die WC-Enten frei.
1: Voll daneben.
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3: Niki Stettler hat Good News für uns. Bitte, Niki.
4: Das ganze Land hat in den letzten paar Tagen und Wochen mächtig geschwitzt. Und voraussichtlich geht es auch noch ein bisschen heiß weiter. Für viele ist das weniger angenehm. Sie können schlechter schlafen, das T-Shirt ist permanent vollgeschwitzt und man getraut sich kaum noch vorauszugehen, weil man Angst hat, einen Sonnenbrand einzufangen. Es gibt aber auch hier Profiteure, zum Beispiel die Bergbahnen. Viele Schweizerinnen und Schweizer suchen nämlich eine Abkühlung, nicht nur in den Badis oder an den Seen. Nein, es zieht sie auch in die Berge auf. Wie der Blick schreibt, haben zum Beispiel die Bergbahnen zur Rose und in der Lenzer Heide ein Viertel mehr Billett verkauft als in anderen Jahren. Und auch am Flumser Berg hat es gut 15% mehr Touristen, um nur zwei Beispiele zu nennen. Es kommen sogar so viele Schweizerinnen und Schweizer, dass sie die Lücken, die die fehlenden Gäste aus Asien im Moment hinterlassen, können kompensieren. Aber keine Angst, wie der Blick schreibt, sind die Bergspots nicht überfüllt. Die Besucherinnen und Besucher, die tägen sich gut verteilen.
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3: Heiss wird's heute. Fiona, wie ja, heiss?
6: Ganz genau. Also 33 bis sogar maximum 35 Grad gibt's. Und schon jetzt, sagen wir mal, in gut einer halben Stunde knacken wir die 20 Grad Marke. Also schon jetzt am Morgen früh. Ziemlich angenehm zum Aufstehen. Dann schnell durchlüften, bevor es dann richtig heiss wird am Nachmittag.
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3: Betrifft nur die, die noch Richtung Süden unterwegs sind, den Stau oder die Staumeldungen auf der A2 Luzern Richtung Gotthard zwischen Sellisberg-Tunnel und Altdorf. Dort hat es leider Unfall gegeben. Der Rechtfahrstreifen ist gesperrt. Und A2 Luzern Richtung Gotthard zwischen Wassel und Göschen aktuell 1 Kilometer. Stau heisst 10 Minuten warten.
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0: Jess, er ist mit dabei am LGR 2026 auf der Amends Luzern am 5. September. Unser grosses Sommerfinale mit Top Acts auf der Bühne. Der Herr, den wir gerade nachher hören, war gerade letztes Jahr dabei und hat für einen Hühnerhaut-Moment gesorgt. Callum Scott, da bist ja du weggeschmolzen, Fiona.
1: Ja, definitiv. Oh, gerade wieder ein bisschen Hühner. So schöner Moment gsi.
0: Zur originalen Vorlänge, gerade nachher. Tickets übrigens für das Energy Air. 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Guten Morgen miteinander. Guten Morgen, Schweiz.
1: Guten
0: ja, die Schweiz
1: Morgen.
0: Hat gefeiert.
1: Ja, ein Jahr älter ist sie geworden.
0: Ja, man sieht es aber nicht an. Mal in diesem Sommer eigentlich schon.
1: Es ist ein bisschen falten, ja.
0: Ja, aber es war speziell im 1. August, eben wegen der Trockenheit. Komplettes Feuerwerk verboten für Herr und Frau Schweizer. Da habt ihr ja letzten Freitag noch darüber geredet. Viele hat
1: genau,
0: das ja auch gefreut.
1: Ja, spannende Aspekte haben wir gehört, aber natürlich ein bisschen dafür unten wieder.
0: Tascha hat sich gemeldet.
2: Ich habe daheim einen Hund, der panische Angst hat bei Feuerwerk. Ich muss wirklich immer mit ihr irgendwo hinfahren, wo es einfach nicht so laut ist. Hm. Es wäre für mich noch einfacher zu handeln, wenn man wüsste, okay, 1. August, oben am 10, wenn es dunkel ist, bis um 11, geht es geknallen los.
0: Ja, so ein bisschen zeitliche Einschränkung wäre ihr Tipp gewesen, und nicht den ganzen Tag klepfen. Aber eben, wird ja eh abgestimmt, ob das in Zukunft noch möglich ist.
1: Ende November. Also einfach natürlich die privaten Feuerwerke sind natürlich nicht mehr möglich. Es ist so ein bisschen eine Einschränkung, nicht ein komplettes Verbot. Öffentliche Feuerwerke sind ja immer noch machbar.
0: Und hat noch viele gesehen, auf dem Thunersee, auf dem Murtensee oder auf dem Genfersee. Dort hat es leider noch zu einem Brand geführt von dieser Station quasi, wo das Feuerwerk drauf gestartet ist. Aber niemand in dem Sinn verletzt.
1: Das ist Schlimmeres passiert.
0: Hey, genau. Wir starten also die erste Augustwoche, so komplette, und die Hitzewelle, die bleibt noch ein bisschen bei uns. Und es bleibt auch trocken. Ob Regen in Sicht ist oder nicht, ich frage nachher bei dir, Fiona, in 3 Minuten, wenn okay.
1: Wunderbar. Okay. So machen wir es.
0: Guten Morgen miteinander.
1: Morgen.

0: Es ist gleich 7:45.
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0: Bereits 23 Grad in der Hauptstadt. Es kündet sich wieder ein Hitzetag an, Fiona.
2: Ja, definitiv. Also 33 bis maximal 35 Grad gibt es heute Nachmittag. Voraussichtlich auch keine Abkühlung oder irgendwie jetzt gerade Regen in Sicht. Er muss sicher heute nicht. Dienstag und Mittwoch, auch dann, es bleibt warm. Vereinzelt gibt es ein paar wenige Schleierwolken am Himmel, aber sonst vor allem Sonne angesagt. Bis jeweils am Oben ein bisschen Regen könnte geben, aber wir haben es schon ein paar Mal gesehen und gehört, die ganzen Sommergewitter und die Regenzauen sind immer so ein bisschen lokale Sache. Heisst also heute oben längst nicht ganz überall, aber vereinzelt ein bisschen Regen möglich.
0: Und du hast mir schon gesagt, vorhin Fiona Abkühlung am Freitag und Samstag, aber da reden wir von 26 Grad.
2: Ja, ich würde sagen, also, es bleibt sommerlich.
0: Und der Trend für nächste Woche auch wieder über 30 Grad. Das ist schon crazy, der Sommer. Merci dir, Fiona.
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3: Gracie Abrams, Hit the Wall.

0: Mit Energy, in die neue Woche, 3. August, Straight Alton ist das gewesen. Jetzt spielen wir eine Runde.
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0: Und der erste Kandidat bei unserem Musikquiz Schubidu von der Woche ist der Simon. Er kommt von Tafachsch. Geil, sagen Sie es richtig, im Fürburg ist es eben Tafachsch.
2: Das ist korrekt, ja, das stimmt.
0: 23, Automatiker und jetzt hoffentlich Musikexperte. Guten Morgen dir.
3: Guten Morgen.
2: Ja, morgen zusammen.
0: So, 1. August haben wir hinter uns, ein lautloser 1. August. Wie hast du den gefeiert?
2: Gemütlich grillen bei Kollegen, natürlich nicht bei offenem Feuer, sondern mit einem Gasgrill, aber es war gleich schön.
0: Ja, das ist natürlich das
3: Jahr,
0: so gewesen, also wir müssen vorsichtig sein. Hätte gut gemacht. Aber schön, jetzt starten wir in eine heisse neue Woche und einen alten Song, den wir noch vor letzten Wochen übernehmen. Also Outlast quasi. Und ich nur eine Sekunde einspielen. Und Fiona, der Jackpot ist letzte Woche bei dieser Knacknuss angewachsen.
3: Genau, also heute spielen wir um 150 Franken. Dosenbach-Gutschein, eben gerade weil letzte Woche noch nicht herausgefunden ist, wie der Song heisst und vor allem wer da singt.
4: Auf der Geil.
0: Das wär's schon gsi.
2: Uff. Ei, jo.
0: Wenn es jetzt ein bisschen schnell gegangen, gibt ihnen nochmal.
4: Auf der Geil.
2: Oh, nein.
3: Nein.
2: Das ist nicht blöd, dass ich letzte Woche nicht Radio gelost habe.
0: Aber
2: ich höre ja doch gerne Jackpot für den Nächsten.
3: Das ist aber lieb von dir.
0: Schau jetzt 200 Stutz, voilà. Und dir wünsche mir ganz eine gute Woche.
2: Ja, merci, gleichfalls.
3: Mach's gut.
0: Tschüss.
3: Danke, tschüss.
2: Dann bald, ciao.
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4: Niki Stettler.
5: Im Berner Kantonsderby haben die IB-Fans das Feuerverbot gekonnt ignoriert. In der Stockhorn Arena zu Thun haben die gelb-schwarzen Fans ihre Kicker auf dem Rasen angeführt und das im wahrsten Sinn vom Wort. Gut 60 Vermummte haben Büros gezündet und das, obwohl im ganzen Kanton wegen der Trockenheit Feuerverbot herrscht. Laut der 20 Minuten hat die Kantonspolizei reagiert und führt jetzt Ermittlungen zu dem Fall. Knappe Handvoll Umweltorganisationen canceln ihre Unterstützung von der Ernährungsinitiative. Laut den Tamedia-Zeitungen distanzieren sich jetzt Greenpeace, Pro Natura und Vier Pfoten davon. Laut Schreiben, die am Medienhaus vorliegen, geht es dabei vor allem um polit-taktische Angelegenheiten. Am 27. September stimmen die Leute in der Schweiz über die Initiativen ab und die verlangt, dass die einheimische Lebensmittelproduktion gestärkt wird. Fake News sind für den Migrationsansturm auf die spanische Exklave Ceuta verantwortlich. Das sagen zumindest Behörden in Marokko. Im Netz kursieren nämlich Falschmeldungen darüber, wie einfach das es sei, um in der EU Fuß zu fassen, wie man einmal spanischen Boden betreten hat. Die Spanien selber ist man sich aber auch sicher darüber, dass es Wegschauen von den marokkanischen Behörden den grossen Ansturm erst ermöglicht hat.
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4: Fiona mit den Wetteraussichten.
7: Ja, und es ist jetzt am Morgen früh richtig schön. Schon mal ein bisschen Sonne kann man geniessen. Und an vielen Orten schon mal die 20-Grad-Marke, die wir geknackt haben. Und von Stunde zu Stunde wird es noch ein bisschen wärmer. Am Nachmittag wieder 33 bis sogar Maximum 35 Grad. Und dazu ein wolkenloser Himmel.
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4: Seid hoffentlich stressfrei unterwegs, wenn ihr irgendwo im Auto gerade unterwegs seid. Der meisten Ort ist es möglich, nicht auf der A2. Gotthard Richtung Luzern. Zwischen Altdorf und Zellisberg Tunnel Verkehrsbehinderungen Unfall. Der linke Fahrstreif ist gesperrt, linke Fahrbahn gesperrt wegen dem Unfall auf der Gegenfahrbahn. Mittelleitplanke ragt dort in Fahrstreifen rein. Darum Stau A2, Luzern Richtung Gotthard, zwischen Zellisberg Tunnel und Altdorf Verkehrsbehinderungen. Eben auch auf dieser Seite. Und Nord-Süd-Achse momentan 1 Kilometer Stau, gut 10 Minuten warten.
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4: Wenn Gotthard steht, muss man noch sagen, Richtung Süd. Im Moment ist ja nicht mehr so klar, weil ja immer wieder mehr Reisende zurückkommen in die schöne Schweiz, wo es ja nochmal richtig heiß wird, Fiona.
7: Genau, du gehst nicht so, wenn du im Süden bist oder da bleibst. Warm und sommerlich ist es überall.

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0: Fuck off!
1: Mit Energy durch die neue Woche. Und es ist ein grosser Tag für uns hier. Wir haben angestoßen den Morgen mit Champagner, mit Kaffee, aber...
0: Ich würde sagen, du musst nicht lügen.
1: Es hat etwas zum Feiern gegeben, der grosse

0: Hintergrundbild, Explosion, Feuerwerk, Ahnung. Einfach alles, was er braucht, eine richtig geile Show.
1: Und Tickets sind nicht käuflich, die verschenken wir eben jedes Mal. Für nochmal auf den Sommer anzustossen. Das Jahr am 5. September, das Jahr mitten in der Schweiz, Luzern, wo genau, Fiona?
0: Ja, auf der Alment, richtig schön. Willst du noch irgendwie Bergkulissen genießen im Hintergrund? Ja, also besser kann es nicht werden.
1: Tickets, wie gesagt, verschenken wir auch in der letzten Stunde, so passiert. Lassen wir nochmal schnell zurück.
2: Hallo, das ist Manuela.
1: Manuela, wie alt du und von wo bist?
2: Ich bin 39, 40 Stoff.
1: Wie hast du 1. August gefeiert?
2: Wir waren am Mordensee.
1: Sagst du nochmal auf Deutsch? Hey, was? Excuse me.
0: Mordensee?
1: Ah, am Mordensee?
0: Ja.
1: Haben sie dort auch ein Feuerwerk gemacht, oder nicht? Auf dem See?
2: Also, wir haben das Feuerwerk geschaut. Ja, sie haben ja auf dem See einen gemacht.
1: Ah, genau, gleich wie nicht zu tun. Bist du dann auch im Stau gestanden? Ich weiß nicht, der Thunsee sieht komplett zu. Die ganze Schweiz hat irgendwo das Feuerwerk gesehen, wo man sonst nicht dürfen. Wie ist das?
2: Nur mal ganz wenig.
1: Ah, ja.
2: Nur mal ganz wenig, das Autobahn, das ist nicht so eine grosse Straße.
1: Also, jetzt haben wir zurückgeschaut aufs Wochenende. Jetzt schauen wir vorher. Der Grund, warum du dich gemeldet hast, ist das Energy Air. Hast du Erfahrung mit dem grossen Sommerfinale?
2: Ja, bin ich schon ein paar Mal gewesen.
1: Das ist für dich so, wenn du zurückdenkst, so die bleibendste Erinnerung von einem Energy Air?
2: Allgemein die ganze Stimmung, aber auch im letzten Jahr war es klar, dass der Nemo da ist. Das haben wir super gefunden.
1: Lass jetzt. Wir sind happy, die dürfen willkommen zu heißen. Wir schenken dir nämlich die ersten beiden Tickets. Du
0: wow.
1: Mensch,
2: hey! Oh, oh. Nico Santos habe ich mir gewünscht.
0: Ah, schön. Ja, dann haben wir alles richtig gemacht.
1: Er eben mit zu Bein. In letzter Stunde haben wir es bekannt gegeben, der erste Tag, Nico Santos. Was alt ist von ihm?
2: Das finde ich super. Es kommt ja immer so eine Umfrage und ich habe jedes Mal geschrieben, ich wünsche mir Nico Santos.
1: Ah, perfekt! Zwei Tickets sind unterwegs zu dir. Ah, ich freue mich schon jetzt, so viele Leute glücklich dürfen zu machen. Es gibt verschiedene Gewinnmöglichkeiten, aber eine Möglichkeit immer wieder anzuleiten, denn wenn wir dazu aufrufen, welche noch, Fiona?
0: Ja, ganz einfach ein SMS mit dem Stichwort R an 9099. Jederzeit auch online auf unseren Social Media Plattformen hast du die Möglichkeit. Oder via Energy App, wo du jeden Tag kannst ein Geschenk schütteln und hoffentlich Tickets gewinnen.
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1: Ah, ist ja das Sportthema vom Wochenende. IBE, wo so toll in die Saison 2026-2027 gestartet ist.
2: Oh, die Flagge ist richtig gut. Und das halbe Dutzend voll ist Sende.
1: Ja, es Sende wieder bietet. Und das am 1. August gibt es 6-0 hat man den Meister Thun geschlagen, Fiona.
3: Ja, würde ich sagen, keine schlechte Leistung, oder? Zum Saisonauftakt.
1: FC Basel verliert das Wochenende gegen Lausanne daheim. Die ist schon fast wieder so eine Mini-Krise. Und das mal eben einen besseren Start auf unserer Seite. Weiter geht es schon das Wochenende, wenn wir noch vorne schauen. Wir begleiten ja eben hauteng während der Super League und haben ja auch wieder Tickets für das Heimspiel. Gegen wen spielt eben das Wochenende?
3: Ja, schon wieder am Samstag geht es weiter in der Super League. Dann nämlich gegen Lausanne. Abpfiffen am 6. und zwar auswärts spielen.
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0: Nicky Stettler.
2: Die Berichterstattung über einen Frauensport soll respektvoller werden. Und dafür macht sich die European Broadcast Union, oder kurz EBU, stark. Konkret hat sie Leitlinien ausgeschafft, wie zum Beispiel Leichtathletinnen bei ihrem Wettkampf gefilmt werden sollten, dass sie eben nicht sexualisiert werden. Zum Beispiel heisst es dort, dass Kameraleute auf Nachaufnahmen vom Gesäß sollten verzichten. Es geht um Blickwinkel, Technik und Formen, wie eben die Leistung und die Emotionen von den Athletinnen anständig und mit Würde eingefangen werden. Die Richtlinien sind nicht verbindlich, also wenn eine Kameraperson das Gefühl hat, es sei eine gute Idee, eine Stabhochspringerin von unten zu filmen, dann kann sie das weiterhin straffrei machen. Die Leitlinien der EBU sollen aber eine Hilfestellung sein, heisst es in einer Mitteilung.
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0: Die 25 Grad Marke knacken wir. Bling! Genau jetzt, Fiona, wie heiß wird's heute?
4: Heiss, noch heisser. Fast noch 10 Grad oben drauf. Wow. 33 bis Maximum 35 Grad gibt es heute hier in der Stadt Bern. Und hier Umgebung. Also es gibt noch mal einen richtigen sommerlichen Tag. Einmal mehr Partywetter angesagt. Dazu wolkenloser Himmel.
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0: Stau am Gotthard, Richtung Süden. Aktuell 2 Kilometer, bedeutet etwa 20 Minuten.
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0: 20 Wort. Das ist Energy, Hit Music Only. Gerade nachher mit Superstar Jason Derulo verdient die erste Linie Geld mit Musik, aber nicht nur. Auch mit Fiona habt ihr fest Wäscheanlagen. Autowäscheanlagen.
1: Nee.
0: Investiert er und ist von einer grossen Kette auch der Kopf. Jason Derulo, gerade nachher zurück in 2000er. In my head. Zuerst aber noch das da hier.
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0: Morgen-Rubrik einfach erklärt. Du schickst uns deine persönliche Frage rund ums Geld via energy.ca ein und wir stellen sie am Fabio, am Finanzfabio, bekannte Finanzexperte.
1: Wir haben da auf Insta immer wieder Social Videos, sondern ganz einfach mal alles und Finanzen erklärt, damit auch daraus kommt, so wie er es erklärt.
0: Genau, so ist es.
3: Hallo, da ist Lisa. Ich hätte auch noch eine Frage an Finanzfabio. Nämlich sind wir gestern zusammen mit Freunden am Nachtessen

0: das zu wechseln. Bin gespannt auf die Antwort. Danke.
1: Da kommt es ein bisschen darauf an. Wir haben Krankenkassen, wo wir immer bis Ende September Grundversicherung können wechseln können. Das lohnt sich auf jeden Fall, weil die steigen auch leider von Jahr zu Jahr. Da lohnt sich, dass du die jedes Jahr vergleichen. Und die sonstigen Versicherungen, es schadet sicher nicht, wenn du da alle zwei, drei Jahre mal drüber gehst und das tust miteinander vergleichen. Aber eigentlich ändert sich da nicht so extrem viel, außer den günstigen Anbieter kommt auf den Markt und die sind ganz ehrlich auch gar nicht so schlecht. Hoffe, das hat dir geholfen und wünsche dir einen ganz schönen Tag. Bis bald. Tschüss.
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1: Am heißesten in Europa ist heute tendenziell in Mitteleuropa speziell. Höchstwert in Wien um die 8 bis 39 Grad. Und auch hier in der Schweiz wird es heute wieder sehr heiß, Fiona.
2: Ja, definitiv. Also hier geht es in Bern 33 bis maximal 35 Grad. Jetzt gehen wir mal schauen, was in der Schweiz am heißesten ist. Das ist heute in Basel der Fall. Die knacken heute so ein bisschen schweizweit die heißesten Temperaturen von dem 3. August. Gibt also nochmal einen Sommertag und geht dann sicher auch gerade Dienstag und Mittwoch sommerlich weiter mit Temperaturen zwischen 30 und 31 Grad. Kann ja gut sein, dass es am Abend noch ein paar wenige Regentropfen gibt. Also eine Mini-Erfrischung ist eventuell möglich, aber eigentlich ist es ziemlich eine lokale Sache. Heisst, es längt nicht ganz überall, dass ein bisschen Regenerfrischung kannst geniessen.
1: Die leiden unter der Hitze in diesem Hitzesommer, sind viele. Die haben eine kleine Entspannung, hast du gesagt, die zweite Wochenhälfte wird es mal vorübergehend nicht ganz so heiß.
2: Genau, also nicht im Ganzen so heiß. Ja, Maximaltemperaturen von 28 Grad im Vergleich ist dann doch ein bisschen angenehmer. Und auch dann ist es möglich, als am Oben ein Sommergewitter kommt. Also ein bisschen durch den Schnaufen ist definitiv angesagt.
1: Merci Fiona, Meghan Trainor, get

0: die Schweizer Musik, der Soleroy, ein Hurricane. Und das ist der beste Kontakt zu ihm, Fiona. Intim schon fast, mit ihm im Bötli über die Aare geschippert,
1: genau,
0: mit ihm Arthur.
1: Genau, mit meiner Arthur. Genau, hat er mich ein bisschen supportet, dass ich da nicht alleine weiter paddeln muss, mal schnell ins Bio kommen, ja, mithelfen.
0: Ein sympathischer Typ, macht tollen Sound, geht nachher für dich zuerst noch.
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0: Unser Beziehungsexamen. Heute mit der Jasmin 25 und MJ 26. Seit einem Jahr zusammen, kennen sich aber schon ewig und spielen heute um einen Wellnesspreis. Das wäre doch etwas, Jasmin.
3: Das wäre schön.
0: Und wir legen gerade los. Erste Frage an dich. Wie ordentlich bist du auf einer Skala 1 bis 3? 1 gar nicht, 2 ja, mittel und 3 mega ordentlich.
3: Ein 2.
0: Sag mal als Zweites, was ist das, was du dich ab ihm am häufigsten nervst?
3: Am häufigsten nerven ist, wenn er immer sagt, ja, aber.
0: Ah, okay, etwas ganz explizit. Ja, ja, aber einfach immer noch gleich das letzte Wort haben, immer irgendwie noch recht behalten, oder?
3: Ja, also, es tut mir leid, aber... Ich
0: bin schalte
3: so.
0: Aber du bist gleich selber schuld. Gut, alles klar. Jetzt noch die Sexfrage. Wie bringt er dich am häufigsten zum Höhepunkt? A. Oral. B. Mit den Hängen. Oder C. Mit seinem besten Stück?
3: B.
0: Das war mit den Hängen.
3: Genau.
0: Gut, du hast den Job erledigt. Jetzt hole ich ihn dazu. Er gehört uns ab jetzt. MJ, guten Morgen.
4: Guten Morgen.
0: Eigentlich heisst es Michael Jan, aber auch sagen der MJ, tönt ein bisschen cooler, oder?
4: Ja, ja. Auch alle Kollegen sagen
0: wir es doch. Gut, erste Frage, die Nira gestellt. Wie ordentlich ist sie? Sie hat sich selber eingestuft auf einer Skala 1 bis 3. 1 gar nicht, 2 mit und 3 mega ordentlich.
4: Ich würde sagen 2.
0: Erster Punkt. Zweite Frage. Ja. Was ist das, wo sie sich am häufigsten ab dir nervt?
4: Dass ich
0: manchmal
4: nicht zuhöre.
0: Ja, sie... Es gibt so viele Möglichkeiten, vor allem bei dir, die so häufig nervt, gell, Jay? Nein. Aber ich sage, es ist so ein typischer Satz, den du immer wieder sagst.
4: Ich sage manchmal einfach ja. Einfach ja.
0: Es wird nichts. Sorry, mehr kann ich nicht helfen. Es ist das explizit, wenn du immer noch ein Aber hinten dran hängst. Ja, schon, aber. Ja. Ja, du hast schon recht, aber. Mann, wird leider nichts mit dem Wellnesspreis. Aber gleich noch die Sexfrage, die wollen wir wissen. Wir sind gewundert. Ja. Wie bringst du sie am häufigsten zum Höhepunkt? A. Oral. B. Mit den Hängen. Oder C. Mit deinem besten Stück. Was hat sie gesagt?
4: Mit den Händen.
0: Genau, das hat gestumme Schade. Genau. Mann, wegen ihrer falschen Antwort. Aber gleich, merci, habt ihr mitgespielt und euch ganz einen schönen Tag. Tschüss zusammen.
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3: Niki Stettler, knappe Handvoll Umweltorganisationen canceln ihre Unterstützung von der Ernährungsinitiative. Laut den Tamedia-Zeitungen distanzieren sich jetzt Greenpeace, Pro Natura und Vier Pfoten davon. Laut Schreiben, die am Medienhaus vorliegen, geht es dabei vor allem um polit-taktische Angelegenheiten. Am 27. September stimmen die Leute in der Schweiz über die Initiativen ab und die verlangt, dass die einheimische Lebensmittelproduktion gestärkt wird. Fake News sind für den Migrationsansturm auf die spanische Exklave Ceuta verantwortlich. Das sagen zumindest Behörden in Marokko. Im Netz kursieren nämlich Falschmeldungen darüber, wie einfach das es sei, um in der EU Fuß zu fassen, wie man einmal spanischen Boden betreten hat. Die Spanier selber ist man sich aber auch sicher darüber, dass es Wegschauen der marokkanischen Behörden den grossen Ansturm erst ermöglicht hat. Die italienischen Behörden machen illegale Strandbauten dicht. Zmitzt in der Ferienhochsaison schieben sie den privaten Strandbadis der Regel. An ihrer Stelle soll ein öffentlicher Strand entstehen, der gratis und für alle zugänglich ist. An der italienischen Mittelmeerküste gibt es tausende Private, die Liegen oder Sonnenschirm vermieten und mit dem soll jetzt Schluss sein. Der Strand sei für alle da, heisst es von den Verantwortlichen. Als nächstes könnten auch die Zäune und die Mauern dran, die gewisse Strandabschnitte versperren.
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5: Ja, für viele war es leider in der Nacht auf heute. Es ist nicht nur heiß, es ist auch schwül.
6: Ja, richtig typisch. Also die Luftfeuchtigkeit hat mir da auch ein bisschen zu arbeiten gemacht die Nacht.
5: Wie geht es weiter?
6: Ja, vor allem heiss. Also schon jetzt am Morgen früh, wir haben 9 Uhr und dürfen schon von einem Sommertag reden, die 25 Grad Marke ist geknackt und die Temperaturen steigen noch ein bisschen an. 33 bis maximal 35 Grad gibt es heute. Einmal mehr wolkenloser Himmel und viel Sonne.
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5: Ich war auch im Tessin in der Ferien, so also richtig Süden gereist, habe mich aber für einen Pass entschieden. Wie sieht es aktuell aus im Gotthard? Ja, noch ziemlich easy. Ja. 2 Luzern Richtung Gotthard zwischen Wasser und Göschen. 2 Kilometer Stau, das heisst Zeitverlust 20 Minuten. Und dann auf der A1 Richtung Bern zwischen Kirchberg und Schönbühl stockender Verkehr wegen Verkehrsüberlastung. Und A2 in Luzern, Richtung Gotthard, dort immer noch Probleme zwischen Selisberg, Thun und Altdorf, in beide Richtungen stockenden Verkehr. Dort hat es einen Unfall gegeben.
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5: Jetzt habe ich schon den Kopfhörer abgezogen. Fiona, gleichzeitig. Nein. Aber es ist ein bisschen entspannter. Auch für dich da aussen. Hoffentlich 9 Uhr. Die meisten mal langsam auf der Bühne. Die Klimaanlage läuft vielleicht. Oder der Ventilator, wenn der einen hat.
6: Ja, oder du schon mal die erste 9 Uhr Pause machen. Oder 9 Uhr mal das Käfer raus. Ist auch okay.
5: 5 Songs ohne Unterbruch. Uns gibt es auf die 4. Ab wieder. Bis gerade.

0: Hits auf Jona für dich. 20.09 Uhr exklusiv möchte ich alle abholen und alle anderen da aus. Ein kleines Audio-Quiz. Mhm. Welchen Gegenstand suche ich da? Achtung. Und? Was könnte das sein? Was hat man zuerst gehört?
1: Eine Ente.
0: Und
1: ein WC.
0: Und zusammen ist das?
1: WC-Ente.
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0: Also wäre das ein bisschen random Inhalt gewesen, wäre das jetzt nicht das Thema oder das, wo eben Tanja Schöbling nachfragt. Bei voll daneben, dieser Strassenumfrage, wo dumme Antworten kommen. Die WC-Ente, klar, das ist
1: ein Putzmittel. Keine Ente im WC, sondern einfach das Putzmittel. Genau. Was sagst du zu Leuten, die eine WC-Ente zu Hause haben?
5: Ich finde das überhaupt nicht gut. Ich finde, die gehören halt draussen. Und es ist sicher nicht schön, wenn man die im Badzimmer einsperrt.
6: Konkret im WC finde ich es gar nicht okay, weil die haben ja gar kein Leben und die können gar nicht essen aus dem WC. Und ich finde es eine Schweinerei, dass man die Tiere dort reinbehalten.
7: Nein, im Bad nicht einsperren. Wenn schon draussen behalten.
1: Was sind das für Menschen, die eine WC-Ente zu Hause haben?
6: Ja, die Menschen, die sich kein anderes Haus leisten und Tiere quälen wollen.
1: Wieso ist das eine Qual für die WC-Ente?
6: Weil WC-Enten sind Freilauf gebraucht, wo einmal raus können, einmal Grüns essen und im WC hat sie ja nichts.
1: Aber sie kann ja immerhin baden.
6: Ja, sie kann baden, aber sie kann nicht tief tauchen, also sie kann ja noch schwimmen dort drin, nicht einmal da, sie kann ja noch stehen. Und das bringt ihr ja nichts. Lasst die WC-Enten frei.
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0: schönste Filmduett, wo es glaube je gegegnet nachher für die IV-Länge. Lady Gaga, Bradley Cooper. 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Nach dem.
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0: Das ist der Moment, wo wir nochmal schnell zurücklassen auf unser Musikquiz Schubidu, immer um 10 vor 8 und darauf hinweisen, falls der Jackpot gewachsen ist, dass du doch gescheiter anmeldest für Manus. Machen wir heute. Und so war Fiona, der Sim von Tafachs.
2: Genau, hat es morgen probiert.
0: Ja, und das Spiel ist ein ganz einfaches Spiel. Ein kurzer Moment von einem Song ein, auch diesen Morgen.
3: Ach, der Geil.
0: Ja, das war schon alles gewesen, seine Antworten.
4: Wow. Hi, jo.
0: Weil es jetzt ein bisschen schnell ging, gibt ihnen nochmal.
3: Ach, der Geil.
4: Oh nein, nein,
2: das oh, nein, nein, nein, nein, nein, nein, nein, nicht, nein.
4: Das ist nicht das blöd, dass ich letzte Woche nicht Radio gelost habe.
2: Ja,
0: ja,
2: ja.
0: Mann, ja, für ihn doof gewesen. Das heisst aber morgen, wie viel im Jackpot, Fiona?
2: Ja, 200 Stutz. Das heisst, wir tun einmal 50 Gramm rein und wow, dann morgen einen riesen Jackpot zum Abraumen.
0: Jetzt anmelden, energy.ch oder wenn du Ahnung hast, direkt bei der Fiona 079-655-0844. Gut, das ist nicht ihres privaten
2: Handy. Ich würde sagen, also kannst du mal schreiben, vielleicht schreibt er zurück. Nein, genau. Für uns das Energy Handy einfach schnell melden und hoffentlich morgen mitspielen und abraumen.
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0: Mit wunderschöne Nummer Lady Gaga, Bradley Cooper, wie versprochen. Es gibt auch noch Post Malone, Klassiker von Mojo oder Miley Cyrus, Midnight Sky. All das bis zu den 10 Jahren.

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1: Niki Stettler.
2: Die italienischen Behörden machen illegale Strandbauten dicht. Zmitzt in der Ferienhochsaison schieben sie den privaten Strandbuddies der Regel. An ihrer Stelle soll ein öffentlicher Strand entstehen, der gratis und für alle zugänglich ist. An der italienischen Mittelmeerküste gibt es tausende Private, die Liegen oder Sonnenschirm vermieten. Und mit dem soll jetzt Schluss sein. Der Strand sei für alle da, heisst es von den Verantwortlichen. Als nächstes könnten auch die Säue und die Mauern dran, die gewisse Strandabschnitte versperren. Die Waldbrände in der Nähe von der griechischen Hauptstadt Athen sind immer noch nicht unter Kontrolle. Auch wenn der Wind im Vergleich zum Wochenende nachgelassen hat, sagen die Einsätze für die Feuerwehrleute immer noch massiv gefährlich. Gestern sind bei einer Kollision von zwei Löschhelikoptern ein Pilot und ein Co-Pilot ums Leben gekommen. Schon die Woche vorher sind drei Feuerwehrleute bei den Löscharbeiten gestorben. Fake News sind für den Migrationsansturm auf die spanische Exklave Ceuta verantwortlich. Das sagen zumindest Behörden zu Marokko. Im Netz kursieren nämlich Falschmeldungen darüber, wie einfach das es sei, um in der EU Fuß zu fassen, wie man einmal spanischen Boden betreten hat. Die Spanier selber ist man sich aber auch sicher darüber, dass es Wegschauen von den marokkanischen Behörden den grossen Ansturm erst ermöglicht hat.
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4: Heiss wird's noch. Jetzt ist es schon ziemlich warm, Fiona, und wir Anfang 10, gell?
5: Ja, das ist eine gute Beschreibung, aber du hast gesagt, es wird gleich heiss. Schon am Mittag haben wir nämlich um die 30 Grad. Am Nachmittag dann maximal Temperaturen von 33 bis sogar 35 Grad. Heiss, also einmal mehr ein richtiger Sommertag und bis zu 11 Sonnenstunden.
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4: Auf der A2, auf der einen Seite vom Gotthard Richtung Luzern, Sellisbergtunnel, haben wir heute schon mal ein Problem gehabt. Jetzt Verkehrsbehinderung, Achtung, Pannenfahrzeug, defekter Lastwagen, der rechte Fahrstreifen ist gesperrt und der Stau wächst vor dem Gotthard Richtung Süden, aber 4 Kilometer jetzt, 40 Minuten länger.
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2: Nach dem Flüchtlingsansturm auf die spanische Exklave Ceuta wird heftig über Gründe diskutiert. Am Wochenende sind 10'000 Menschen von Marokko aus auf das spanische Gebiet in Nordafrika geflüchtet. Die Richtungen sind komplett an Anschlag gekommen. Die Armee und die Polizei ist zum Einsatz gekommen. Jetzt halten sich laut verschiedenen internationalen Medien das Gerücht hartnäckig, dass der Geheimdienst von Marokko dafür verantwortlich ist. Ein Video in den sozialen Medien hat den Migranten falsche Versprechungen gemacht. Die Waldbrände in der Nähe von der griechischen Hauptstadt Athen sind immer noch nicht unter Kontrolle. Auch wenn der Wind im Vergleich zum Wochenende nachgelassen hat, sagen die Einsätze für die Feuerwehrleute immer noch massiv gefährlich. Gestern sind bei einer Kollision von zwei Löschhelikoptern ein Pilot und ein Co-Pilot ums Leben gekommen. Schon die Woche vorher sind 3 Feuerwehrleute bei den Löscharbeiten gestorben. Auch im US-Bundesstaat Washington sorgen Waldbrände für viel Zerstörung. Rund 1'000 Quadratkilometer sind zerstört. 60'000 Menschen müssen evakuiert werden. Das ist mehr als ein Drittel der ganzen Bevölkerung. Besonders stark betroffen ist die zweitgrösste Stadt Spokane, wo 600 Gebäude den Flammen zum Opfer gefallen sind. Washington ist hier aber nicht allein. Auch die Nachbarstaaten Idaho und Oregon kämpfen mit den Flammen.
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1: Schau dir noch kurz schnell den Regenradar an. Naja, sagen wir es mal so. Fakt ist, heute durch die Temperatur bei mir jetzt schon wieder schnell nachgeschaut. Fast 30 Grad jetzt schon. Durch den Tag selber 34 bis 36 Grad, je nachdem, wo du dann unterwegs bist. Schwitzen noch einmal angesagt. Die Sonne tätscht oben runter. Was aber auch zu der Wahrheit dazugehört, durch den Nachmittag und gegen Abend zu, könnte es hier und da mal hurtig schnell ein paar Regentropfen geben. Auch Gewitter zum Teil, vor allem so im Berner Oberland, aber auch in der Region Freiburg nicht ganz ausgeschlossen, wo dann nachher sollten weiterziehen, vor allem so in Richtung Jura zu suchen oder auch in der Ostschweiz, wie auch in der Zentralschweiz, wo es hier und da mal heute schnell könnte brechen. Gross wird es allerdings nicht kommen, die ganze Woche, die ist und bleibt heiß.
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1: 3 Minuten nach den 11, wir schauen zuerst in die Region Zürich-Aargau, dort auf der 1 Richtung Zürich ab Aarau West bis und mit Aarau Ost stocken, dann noch weiter Richtung Zürich ab der Verzweigung Bierfeld bis und mit der Verzweigung Neuenhofstall, weil bauen wird mindestens eine Viertelstunde oder dort länger brauchst. In der Region Basel meldet sich da 2 Richtung Luzern, ab Basel-Kleinhüningen bis und mit Basel-Breite. Stop and go, aber auch noch ab der Verzweigung Augs bis und mit Aristorf auf der A3 stehen, ist auch Richtung Zürich ab der Dreirosenbrücke bis und mit der Verzweigung Wiese. Dann schauen wir noch Punkto Fehl. Verkehr vor dem Gotthardtunnel, egal ob Richtung Süd oder Richtung Deutschschweiz hinein, auf beiden oder vor beiden Tunnelportal stehst du aktuell auf 5 km. Heisst, bis zu einer Stunde, bis auf einmal durch den Tunnel durchkommt.
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1: Montagmittagsübersicht mit Niki Stettler.
2: Nach dem Flüchtlingsansturm auf die spanische Exklave Ceuta wird heftig über Gründe diskutiert. Am Wochenende sind 10'000 Menschen von Marokko aus auf das spanische Gebiet in Nordafrika geflüchtet. Die Einrichtungen sind komplett an Anschlag gekommen, die Armee und die Polizei ist zum Einsatz gekommen. Jetzt halten sich laut verschiedenen internationalen Medien das Gerücht hartnäckig, dass der Geheimdienst von Marokko dafür verantwortlich ist. Ein Video in den sozialen Medien hat den Migranten falsche Versprechungen gemacht. Auch im US-Bundesstaat Washington sorgen Waldbrände für viel Zerstörung. Rund 1'000 Quadratkilometer sind zerstört, 60'000 Menschen müssen evakuiert werden. Das ist mehr als ein Drittel der ganzen Bevölkerung. Besonders stark betroffen ist die zweitgrösste Stadt Spokane, wo 600 Gebäude den Flammen zum Opfer gefallen sind. Washington ist hier aber nicht allein, auch die Nachbarstaaten Idaho und Oregon kämpfen mit den Flammen. Bei einem Verkehrsunfall im Kanton Schweiz haben sich 8 Menschen verletzt. Ein Bub ist im Moment sogar noch in Lebensgefahr. Wie die Kantonspolizei Schweiz mitteilt, ist ein Auto mit einem TÜV und dann mit einem anderen Auto kollidiert. 5 Verletzte mussten insgesamt ins Spital geflogen und 3 gefahren werden. Wie es genau zu dem Unfall gekommen ist, das wird im Moment noch untersucht.
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4: Und ist noch ein bisschen nachgetopft auf die Stirn. Es läuft schon wieder. 30 Grad, schon jetzt bis 4, 5, 36 Grad, sogar durch den Nachmittag durch. Also dann ist der scheisse Tag gegen Abend. Darum später den Nachmittag kann es hier und da mal hurtig schnell ein paar Regentropfen und oder eben auch sogar Gewitter geben. So richtig geil wird es allerdings nicht. Die ganze Woche sieht heiß aus. Auf das Wochenende zu können sie aber mal hurtig schnell ein bisschen abkühlen.
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4: 2 Minuten nach der 12. Wir schauen heute schnell, was da auf der Straße abgeht. Achtung, für alle die, die in der Region Zürich Richtung Ostschweiz unterwegs sind, auf der A1 St. Gallen Richtung Zürich, ab Oberwinterthur bis und mit Ohrringen. Dort haben wir Gegenstände auf der Fahrbahn, eine Metallstange, die dort liegt. Dann zusätzlich auch noch im Rumaro auf der A1 fahrt Richtung Zürich ab. Der Verzweigung Bierfeld bis und mit Neuenhof brauchst du gute Viertelstunde länger, weil der noch bauen wird. Raum Basel, dort stehst du auf der A2 Richtung Basel rein, ab der Verzweigung Hagenow bis und mit Basel-Breite. Dann in die Gegenrichtung ab Basel-Kleinhüningen bis und mit Basel-Breite. Und dann noch gerade ab der Verzweigung Augst bis und mit Aristorf. Dann meldet sich die A3 Richtung Zürich ab Basel-St. Johann-Tunnel bis und mit der Verzweigung Wiese. Mindestens 20 Minuten plus. Zusätzlich schauen wir noch einmal kurz schnell Richtung Zentralschweiz, dort Gotthardstunnelmässig. Für alle die, die jetzt das Gefühl haben, gute Idee Richtung Süden zu fahren, aktuell 6 Kilometer Stau vor dem Tunnel heisst mindestens eine Stunde, wo du da stehst. In Gegenrichtung, Richtung Deutschschweiz hinein, sind wir momentan bei 5 Kilometer Stau.
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4: Grüß dich mit dran. Ich hoffe, du hast einen richtig guten Start in diesem Montag in die neue Arbeitswoche rein. Mittlerweile noch so richtig 12 unterwegs. Und wir haben ja heute eine grosse Bombe Laplatzer. In gut einem Monat ist es so wie Energy Air.
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4: Jawohl, das Mal findet das Highlight ja in Luzern statt. Wir haben auch schon den ersten Act dürfen rausholen. Mr. Nico Santos. Selbstverständlich schauen wir in dieser Stunde heute schnell, wie auch du zu deinen Tickets kommst. Und dann starten wir allerdings mal heute schnell ein bisschen durchschnaufen. Bei diesen heissen Temperaturen zu Mittag verdauen ist nicht ganz so easy, nicht ganz so easy. Danke vielmals, Olivia Dean. Legen wir heute schnell los. Roger Schücher ist mein Name. Schönen Moment, 3. August.
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0: heiß ist. Die nächste Hitzewelle. Einfach nur noch von lauter Schwitze den Kopf gegen die Wand, wo stand. Hör endlich auf! Und ja, wo ist der schon? Ne?
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0: Das habe ich gerade heute gelesen, das Case hat, Schweizer setzen lieber auf die Natur, anstatt auf Kühe zu haben. Sprich, wir kaufen viel weniger als vergleichbar im Ausland eben Klimaanlagen. Dann schwitzen wir halt heute schnell ein paar Tage. Oder man macht es eben gescheit und verreist danach.
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0: Und wenn ihr langsam aber sicher schon auf das Ende zugeht, von der Sommerferien 2026 noch einmal rauf in luftigen Höhen. Weil nur dort ist es angenehm mit den Temperaturen. Hitzewellen, schon die nächste, die die Schweiz aktuell voll im Griff hat. Und das machen wir. Badine haben wir langsam aber sicher gesehen. Wenn wir daheim sind, dann gehen wir ein Stockwerk rauf. Richtig Berge. Niki Stettler aus der Energy News Redaktion hat gelesen, die Hitzeflucht in die Schweizer Berge. Was ist da los?
4: Ja, offenbar zieht es die Leute eben nicht nur in Badion an See, sondern auch in Bergen rauf. Und das kommt zumindest mal den Bergbahnen sehr gelegen, würde ich sagen.
0: Flums, 1300, 1400 Meter, heute 28 Grad. La Brevin ist also normalerweise das Kälteloch in der Schweiz, in der Romandie. Auch dort sind wir heute bei 30 Grad. Und sogar, wenn man auf das Jungfraujoch rauf will, dann sind wir heute durch den Tag bei knapp 15 Grad. Also, man muss dann wirklich rauf.
4: Ja, also einfach nur so ein bisschen Hügel rauflaufen, lange glaube ich nicht. Also am besten nimmst du wirklich irgendwie ein Gondel und einen Sessellift, damit du irgendwie ein bisschen in die Höhe kommst, wo es dann auch entsprechend ein bisschen kühler ist, ja.
0: Die Hitzeflucht vor allem eben von den Schweizer Richtung Bergen rauf. Was sagen die Bergbahnen zu dem Ganzen? Die sollten ja erfreut sein, oder? Die
4: Bergbahnen sind grundsätzlich sehr erfreut. Also sie haben vor allem gemerkt, dass sie die Touristen, die eben fehlen von Asien und so, dass die Schweizer, die jetzt kommen, die EW können ersetzen. Also für die ist das natürlich eine Goldgrube. Die haben teilweise in Arosa-Lenzer Heide, habe ich gerade gelesen, bis zu einem Viertel mehr Billet verkauft. Und eben in den Flumser Bergen, wie du gesagt hast, steht es auch 15% mehr. Also ja, für die ist das natürlich sozusagen Geldregen.
0: Ja, jetzt weiss ich einfach, halt um, wenn ich mal am anderen Sommer auch Richtung Bergen rauf will, oder willst du wandern etc. Normalerweise, im Vergleich zum Winter, haben ja auch Bergbahnen runtergefahren, fahren vielleicht ein Gondel zwei weniger in der Stunde. Leute sind auch nicht gleich viel dort, die arbeiten. Kommen sie denn nicht schon langsam mit so einer Kapazitätsengpässe rein?
4: Ja, grundsätzlich fahren die Bähnchen ja schon ein bisschen langsamer und ein bisschen weniger im Sommer, aber ich glaube, wenn sie jetzt gerade sehen, dass ein riesen Ansturm vor und rauf kommt, dann hängen sie vielleicht noch ein Sessel oder ein Gondel mehr dran, dass sicher alle gut raufkommen. Und es ist noch interessant, eben, man hat dann vielleicht das Gefühl, hey, nein, jetzt gehen alle in Bergen und so und es wird auch dort Haufen Leute haben. Aber ich sage, der Reis in den Bergen verteilt sich sehr, sehr gut.
0: Ja, also ich muss sagen, ich bin immer noch im Body-Move. Ich bin gestern Abend noch eine Schurte schnell gegangen. Das hilft ja halt schon, aber es ist wirklich langsam zum Fleischmärit. Ist denn bei dir auch schon die Hitzeflucht angekommen in den Bergen?
4: Ja, ich wohne ja quasi, oder nein, nicht nur quasi, ich wohne ja in den Bergen und darum ja, bin ich öppe dir mal nach in der Höhe, einfach zum Abkühlen. Und das tut schon gut.
0: Vertraue dem Bergler, dem Niki Stettler. Es ist die grosse Hitzeflucht aus dem Mittelland Richtung Bergen rauf, dort, wo es noch ein bisschen angenehmer ist, punkto Temperaturen. Und sonst spätestens auf das Wochenende sollte sie dann auch bei uns mal schnell ein bisschen abkühlen.
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0: Zusammen durch den Mittag. Sagen wir so, vom Zeitpunkt her dürfen wir jetzt sicher schon mal die ersten Gedanken Richtung Dessert abschweifen. Immerhin ist 12:30.
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0: Richtig heiß von aussen. Temperaturen jetzt schon bei 30 Grad plus. Durch den Nachmittag gibt es 34 bis lokal 36 Grad. Das heizt noch einmal so richtig ein, sowieso die ganze Woche. Morgen genau gleich. Aber es wird dann auch spätestens ab Wochenmitte nicht mehr ganz so heiß wie die erste Wochenhälfte. Der Regen, der bleibt voraussichtlich allerdings noch aussen vor.
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0: Und die Schnellübersicht von unterwegs. Achtung, im Raum Basel hat es noch einen Unfall auf der A3 Basel-St. Johann-Tunnel bis, ja, also rund um St. Johann-Tunnel, sagen wir so, Fahrtrichtung Zürich. Stehst du da aktuell wegen diesem Unfall? Weiter bleiben wir noch schnell in der Region Basel auf der A3 Richtung Zürich. Eben, wie gesagt, dort, rund um St. Johann-Tunnel sicher 20 Minuten, die du länger brauchst. Dann A2 Richtung Luzern, Basel-Kleinhüningen bis mit Basel-Breite das erste Mal. Ja, noch ab der Verzweigung Augst bis mit Arisdorf anstehen. Auch in Gegenrichtung ab der Verzweigung Hagenow bis mit Basel-Breite. Dann habt ihr der Region Aargau A1 Richtung Zürich ab der Verzweigung BRV bis mit Verzweigung Neuenhof geht so mindestens eine Viertelstunde länger. In der Zentralschweiz, dort schauen wir natürlich gespannt vor allem Richtung Gotthardtunnel. Da haben wir nämlich in beide Richtungen Stau vor beiden Tunnelportalen. Für alle die zurückkommen Richtung Deutschschweiz rein, eine knappe Stunde, 5 km Stau in Gegenrichtung, für alle die, die noch wollen. Ah, Richtung Süden, jetzt sind wir schon bei 8 km Stau, heisst schon wieder bis zu anderthalb Stunden, oder der da steht.
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0: Curvy. Das hat schon mal Hallo oder eben Halo. So ein Montag, Mittag, 20 Minuten vor den einen. Ist ein guter Montag. Ein Montag für alle, die daheim geblieben sind, die schon wieder zurück sind oder auch schon Vorfreude auf Ferien haben, die noch ein bisschen später kommen. Die Vorfreude allgemein, die Mut, den boosten wir jetzt nochmal so richtig.
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0: Ja, jawohl, es ist wieder so weit. Das grösste Konzerterlebnis überhaupt, das du kannst geben. 40'000 Energy-Fans. Das Mal sind wir zu Luzern. Knapp an einem Monat ist es dann nachher so weit. Ready, für diesen Sommer so richtig den Stempel aufzudrücken und dann eben noch den Herbst einzuleiten. Das machen wir ja standesgemäss immer einfach mit einem riesen Konzert. Und vor allem eben auch der passenden Stimmung dazu.
2: Kranke Stimmung, kranke Leute. 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
0: Ja. Zwischen mal kurz schnell ein Hauswerttäfel oder so, das darf nicht fehlen.
3: Das Wetter hat gestimmt, das Bier hat gestimmt, die Stimmung hat gestimmt, alles zusammen mit den Lichtereffekten, die Acts, alles super gewesen.
0: Alles.
3: Keine Stimme.
0: Alles. So, wichtig, alles ja, aber alles ist vor allem oder inkludiert vor allem, dass du mit dabei bist. Die Tickets kannst du natürlich wie jedes Jahr nur gewinnen. 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
0: Wir holen gerade die nächsten zwei Tickets aus. In der Zwischenzeit darf ich den Stolz noch einmal präsentieren. Der allererste Act, den wir dir heute Morgen dürfen verkünden, ist...
4: Wenn ein Künstler nach Sommer klingt, dann ist es Nico Santos. Kaum ein anderer Künstler sorgt so zuverlässig für Summerfeeling wie Nico Santos. Ja, kein Wunder, denn schließlich ist er auf der Sonneninsel Mallorca groß geworden. Und seit seinem Mega-Hit Rooftop liefert der Deutsch-Mallorquiner einen Ohrwurm nach dem nächsten. Und mit Songs wie All Time High zeigt er immer wieder, warum er zu den erfolgreichsten deutschen Popstars gehört. Was viele gar nicht wissen, Nico schreibt nicht nur Hits für sich selbst. Nee, er steckt auch hinter einigen Songs von Mark Forster oder Helene Fischer und zeigt als Coach bei The Voice of Germany regelmäßig, dass er auch andere ganz nach vorne bringen kann.
5: Ich bin komplett weggeflasht. Geil, was du aus diesem Song gemacht hast.
4: Vor kurzem hat Nico zusammen mit seinem YouTube-Kollegen Julian Pohl die Schweiz unsicher gemacht. Dabei gab es einige Challenges. Vom Besuch am Sechseläuten in Zürich bis zum Sprung in den eiskalten, nur 5 Grad warmen Kaumasee. Und weil ein bisschen Action natürlich nicht fehlen darf, hat sich Nico auch noch an den Schweizer Nationalsport gewagt. Schwingen.
6: Wir haben ja festgestellt, dass Nikos Arme zu kurz sind.
7: Ja, zu kurz für halt, also... Das, ich versteh's halt immer noch nicht, Digga. Wie soll ein 1,77 Meter Typ gegen einen 1,90 Meter Typ greifen können? No joke.
6: Ja, ist beschissen.
4: Ja, vielleicht wird Nico bald in die Schweiz ziehen. Hm, wer weiß. Wir zeigen ihm auf jeden Fall schon mal die schönsten Seiten unseres Landes und freuen uns auf ihn am Energy Air in

0: Also ein halbes Crash-Konzert wird es garantiert sicher geben, wenn der Nico Santos auf der grossen Energy-Bühne steht. In gut einem Monat in Luzern. Seit heute Morgen wissen wir, er ist mit dabei. Und gerne die zwei Tickets, wette Jasmin von Niederbipp momentan gerade zugeschaut. Ist gerade in der Leitung drin. Jasmin, Niederbipp ist vor allem sonst eigentlich so ein bisschen das Nebuloch, oder? Aber wahrscheinlich jetzt so seit Wochen einfach im Griff oder Hit. Wie heiss?
1: Sehr heiss. Ich habe vorhin noch Sport gemacht.
0: Ah, bist du auch gerade joggen? Ich bin heute Morgen auch noch joggen. Das war die dümmste Idee, die ich je hatte.
1: Nein, ich habe Kettlebell-Workout gemacht.
0: Wow, okay, gut. Genau. Also los jetzt, wer sich das schon antut. Wer sich schon, weißt du, sagen wir ja auch, wieso Body, oder? Wenn man ja Energy Air Body sich kann eigentlich machen, oder? In einem Monat.
1: Ja, das ist es so. Das ist eine Störung.
0: Jasmin, wir sind nicht spät, wir haben richtig getimed, gell?
1: Das ist richtig, genau.
0: Gut. Dann sollst du selbstverständlich die zwei Tickets jetzt abräumen. Du bist mit dabei, Jasmin.
1: Oh, super, merci, bist ein Schatz.
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0: Jasmin hat es geschafft und du kannst es ebenfalls. Klick einfach kurz schnell rein via energy.ch.

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0: Singt ja schon während fast 3,5 Minuten Shawn Mendes aus Kanada. It will be okay, alles wird im Fall okay werden, alles wird gut. Und es ist wahrscheinlich mal schön zu hören, so einem Montag, wenn noch die lange Woche vor dran ist. Jetzt heißt es
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2: Zum allerersten Mal redet der Musik-Superstar Phil Collins über seine wahrscheinlich schwierigste Zeit im Leben. Vor 2 Jahren ist er 7 Monate lang auf der Intensivstation in einem Schweizer Spital gelegen, das wegen einem Organversagen, wie er in einem Interview mit der Sunday Times sagt. Der Auslöser sei seine Alkoholsucht gewesen. Seitdem ist aber Schluss mit dem Trinken. Über seine Zeit auf der Intensivstation sagt er, seine Familie sei schon ins Spital gekommen, um sich von ihm verabschieden. Bei einem Verkehrsunfall im Kanton Schweiz haben sich 8 Menschen verletzt. Ein Bub ist im Moment sogar noch in Lebensgefahr. Wie die Kantonspolizei Schweiz mitteilt, ist ein Auto mit einem TÜV und dann mit einem anderen Auto kollidiert. 5 Verletzte mussten insgesamt ins Spital geflogen und 3 gefahren werden. Wie es genau zu dem Unfall gekommen ist, das wird im Moment noch untersucht. Die Schweizerische Post hat ihre Klimaziele um 10 Jahre nach hinten verschoben. Das heisst konkret, der Betrieb der Post wird nicht in 4, sondern in 14 Jahren klimaneutral sein. Verantwortlich dafür sagt zum Beispiel, dass sich Technologie auf dem Markt nicht so schnell weiterentwickelt hätte, wie das der Gelbreis erwartet hätte. Das schreibt der Blick heute. Und auch die wirtschaftlichen Rahmenbedingungen der Post haben sich verändert. Noch im Mai hat die Post klar das Netto-Null-Ziel bis 2030 rausgegeben.
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0: Heiss, die ganze Woche noch einmal. Das Wetter ist auch heute an, der heutige Montag mit Temperaturen, Top-Temperaturen von 34 bis 36 Grad, zum Teil richtig drückig, auch die Geschichte. Durch den Nachmittag und gegen Abend zu kann es hier und da mal hurtig, schnell, lokal ein paar Gewitter geben oder eben noch Regentropfen richtig viel kommt, allerdings noch nicht die ganze Woche ist und bleibt heiss. Erst das Wochenende sieht es langsam, aber sicher nach einer Abkühlung aus.
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0: 3 Minuten nach der einen Meldung momentan aus der Region Aargau auf der H1 Richtung Zürich. Ab der Verzweigung Birfeld bis und mit Neuenhof. Dort wird bauen. Darum stehst du immer noch eine Viertelstunde an. Dann Region Basel, da 2 Richtung Basel rein. Ab der Verzweigung Hagenow bis und mit Basel Breite stehst. Weiter in die Gegenrichtung. Das erste Mal Basel Kleinhüningen bis und mit Basel Breite. Und dann aber auch noch grad ab der Verzweigung Augst bis und mit Aristorf. Auf der A3 Richtung Zürich brauchst ab dem St. Johann-Tunnel bis und mit der Verzweigung Wiese immer noch bis zu 20 Minuten länger. Hat dort um den Mittag um eben noch getatscht gehabt. Dann Update noch, punkto Ferienverkehr, Gotthardstunnel Richtung Deutschschweiz rein. Da stehst du auf 6 Kilometer, heisst eine Stunde sicher, bis du durch den Tunnel durch kannst. Seht ihr noch, dass ein paar noch Ferien machen Richtung Süden wollen. Darum 8 Kilometer Stau Richtung Süden, heisst bis zu 1,5 Stunden, bis es eben durch den Tunnel durchgeht. Viel Geduld und eine grosse Karre schon mal.
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0: Ist das jetzt schon die Stunde, wo wir das erste Mal so einen kurzen Recap machen vom Sommer 2026? Vor, ja, was sind das, knapp 3 Wochen, nämlich auf der grossen Gurtenbühne gestanden. Mr. Teddy Swims. Lassen wir uns dann gleich als erstes an in dieser Halbstunde. Ebenfalls dann noch eine Stunde schnell Overdrive. Gang aufschalten. Punkto Sommermusik. Alle Farben. Body Talk. Davon noch einmal so richtig schön reinfetzen, oder? Und dann für alle die, die momentan gerade im Keller sich irgendwie am Abrackern sind, weil sie noch Bananenkisten suchen und sowieso noch mindestens 5 Tabs im Laptop offen haben, weil sie noch eben eine Wohnung dazu suchen. Ja, da sind wir natürlich am Start. Der Harry Büss, unser Immobilien- und Finanzexperte von comparis.ch.
4: Ich habe 3 Wege, wie du auch bei grosser Hitze eine Wohnung klar machst. Einer ist normal, einer frech und einer ganz verrückt. Einer von den 3 klappt und der Rest macht wenigstens Spass.
0: Gibt es in der Viertelstunde mehr dazu. Jetzt geht's los, Roger Schöcher, mein Name, schön bist du dabei.
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0: mal musikalische Grüße aus Mittelland. Mr. Marlon Rudette, der so wahnsinnig international wohnt, aber mit seiner Familie im Raum Olten. So, jetzt 20 ab 1.
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0: Oh, dort wird geschwitzt. Es wird in der ganzen Schweiz geschwitzt und das seit Wochen, seit Monaten. Fakt ist allerdings auch, die Hitzewellen, irgendwie müssen wir uns die jetzt Hilfe machen. Oder? Wir können immer nur darüber klagen. Und wir können aber auch sagen, Moment schnell, die Hitzewellen bringen uns einen taktischen Vorteil. Vor allem, wenn es um die Wohnungssuche geht.
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0: Ja, jetzt kommst du und sagst so, ja, Mensch, bei dieser Hitze nachher eine Wohnung suchen oder irgendwie einen Wohnungsbesichtigungstermin 50. hoch dort vor der Tür stehen und warten und das noch schön an. Ja! Ja! Unbedingt! Jetzt können wir zuschlagen. Jetzt soll es nämlich gar nicht so schlimm sein, weil die meisten aber genau das Mindset haben. Meint der Harry Büsser, unser Immobilien- und Finanzexperte von comparis.ch. Wir müssen es einfach darauf einladen.
2: Kommt gepflegt, aber sommertauglich. Also leicht und ordentlich. Nicht geschniggelt wie fürs Bewerbungsgespräch bei der Bank, aber auch nicht direkt in der Badhose aus dem See. Der erste Eindruck zählt auch bei 30 Grad im Schatten.
0: Voilà, oder? Also, Kleider macht schon mal viel aus, aber dann auch sonst. Lade auf die Temperatur drauf ein und vor allem, was das vielleicht auch für dein Gegenüber könnte bedeuten.
2: Wenn du bei einer Sommerbesichtigung merkst, dass die Person von der Verwaltung hitzegestresst ist, frag direkt, kann ich ihnen mein vollständiges Dossier gerade zugeben und dann heute noch elektrisch nachschicken. Wer in der Hitze schnell und unkompliziert ist, bleibt eher hängen.
0: Und last but not least, der dritte Tipp von Harry, gerade bei dieser Hitze, wenn wir auf Wohnungssuche sind, tu mal den Horizont ein bisschen auf oder den Suchparameter der einen oder anderen rausnehmen.
2: Nimm an heissen Tagen bewusst auch Wohnungen ohne perfekten ersten Eindruck ernst. Im Sommer schrecken Hitze, stickige Luft und dunkle Treppen viele sofort ab. Genau dort ist deine Konkurrenz kleiner und manchmal ist die Wohnung mit einem offenen Fenster oder einer mobilen Klimaanlage gerade um Klasse besser. Im Sommer schmilzt nicht nur das Glasse, sondern manchmal auch Konkurrenz.
0: Toi, toi, toi bei der Wohnungssuche.
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1: Also ganz ehrlich, ich habe den Schmöcktest noch knapp gerade bestanden. Für den Nachmittag. Dann solltest du noch ein bisschen Theo nachmachen. Es wird noch eine so richtig Dutch Haze. Temperaturen von 34 bis 36 Grad, je nachdem, wo du dann unterwegs bist. Die Sonne am Start durch den Nachmittag durch und vor allem so gegen Abend zu. Kannst du hier und da noch ein paar Wärmegewitter geben? Das ist allerdings eine ziemlich lokale und kurze Angelegenheit. Wirklich viel kommt da nicht oben runter. Sprich, dann bis Mittwoch, also Mitte von der Woche, wo es einfach nur heiß ist. Ab dann allerdings wird der Tag zu Tag immer ein bisschen kühler.
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1: Das Update von unterwegs. Heute schnell 2 Minuten da, 13:30 jetzt im Raum Aargau. Dort auf der A1 Richtung Zürich ab Baden-West bis mit Neuenhof. Sorry, dort stehst du momentan, weil gebaut wird. Dann andere noch einen, wenn du durch das Mittelland durch willst, auf der A1 Richtung Zürich ab Wangen an der Aare bis mit Niederbipo. Dort momentan Stop and Go. Gleiches blüht aktuell in der Region Basel auf der A2 Richtung Basel ab der Verzweigung Hagenow bis mit Basel-Breite. Dann in die Gegenrichtung, Richtung Luzern, ab Basel-Kleinhüningen bis mit Basel-Breite. Aber dann auch noch gerade ab der Verzweigung August bis und mit Arisdorf. Auf der A3 Richtung Zürich, dort stehst du immer noch ab dem Euro-Airport bis mit der Verzweigung Wiese. Gute 4 Stunden plus. Dann in der Zentralschweiz selbstverständlich der Blick Richtung Gotthard-Tunnel-Ferienverkehr. Richtung Deutschschweiz hinein reiht man sich auf 6 Kilometer. Heisst mindestens eine Stunde, bis du dann durch den Tunnel durch kannst. In die Gegenrichtung, Richtung Süden zu. Es ist sogar 8 Kilometer Stau. Dort brauchst du bis zu 1,5 Stunden. Also wirklich viel Geduld und eine gute Klimaanlage wünsche ich dir.
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0: Gedanken machen wir uns da bei Energy schon mal wieder ready, wenn es dann der Ernst vom Leben wieder anfängt. Was ist die Zeit nach den Sommerferien, oder? Schon mal drüber studiert. Was ist dir alles durch den Kopf gegangen durch die Sommerferien durch? Es sind die kleinen Sachen. Zum Beispiel, wenn du bist campieren, oder? Wie du das Zelt richtig aufgestellt hast. Und dann haben dir doch deine Eltern dann letztes Mal gesagt, der Hering, der muss so und so einschlagen. Oder wenn es um das Nacht zubereiten ist gegangen. Nein! So viel Oliven kannst du doch da nicht drüber gehen über diesen Salat, oder? Alles das. Wir haben unsere Sommerferien-DNA ist von unseren Eltern dann mitgegeben worden. X-mal, ich weiss es noch bei mir, die Reise, die wir gemacht haben, im Karren, aus der Schweiz Richtung Spanien, wir sind immer auf Spanien in die Sommerferien gegangen, dort stundenlang verbreitet auf der viel zu heissen Autobahn, alles runtergeröstet, oder Karten noch von Hand gelesen. Die Geschichte wird man nie mehr vergessen. Gleich übrigens so die Fabi vom Energy Me Morgen Team.
1: Als Kind bin ich jedes Jahr mit meinen Eltern und meiner kleinen Schwester auf dem Campingplatz Piani di Clodia am Gardasee. Und ich mag mich noch erinnern, wie schön das war, alle ja im Zelt zu schlafen, Kinder in der Mitte, wenn es ein bisschen geregnet oder gewittert hat, hat man sich wunderbar beschützt gefühlt. Und dort ins Gardaland zu gehen, das ist einfach wirklich das Allerschönste und grösste war für mich und meine Schwester, die wunderbaren Bahnen zu erleben, die liebe Kultur der Italienerinnen und Italiener zu erleben und immer fein zu essen. Also Italien ist auch heute eigentlich noch so mein Lieblingsreiseort.
0: So, schön, oder? Oder auch die Geschichten, oder? Zum Beispiel mir auch, oder? Eben, Spanien immer, da denkst du so, ah, Tapas, da kommen wir irgendwie in die typischen spanischen Nichts, wir sind immer in den Wiener Kaffee irgendwie Schnitzel essen oder so. Darum, komm, lass uns heute über genau diese Szenen, diese Erinnerungen mal darüber diskutieren. Was ist das? Kindheitsferien, Sommerferienerinnerungen mit deinen Eltern. Wo bist du aber hergegangen? Die geilste Geschichte
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0: Willkommen zum T-Shirt-Wechsel-Zeitpunkt. Jetzt um 2 am Nachmittag, am Montag, 3. August. Temperaturen von außen ja, über 30 Grad.
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0: Und das geht vorläufig noch heute schnell so weiter. Also das heisst, heute Spitze Erde von 34 bis 36 Grad. Wobei da immer mal wieder heute schnell den Regenradar am Aktualisieren. Der zeigt momentan ja nicht wirklich viel. Heisst so ein bisschen der Romandisch wie ein paar Regenwolken. Nur könnte der paar nach einem späteren Nachmittag über die Regionen Freiburg, Bern, durch das Mittelland Richtung Berner Oberland und Luzern, auch noch Aarau Richtung Zürich sogar. Sie sehen, hat sich sogar eine grosse Gewitterzelle entwickelt, die dann eher so auf die Sechsen im Raum Freiburg und auch Bern sollte verwünschen. Also wie gesagt, es ist eine kleine Lotterie. Es könnte heute Abend die eine oder andere Erfrischung noch heute schnell geben. Wirklich lang und nachhaltig allerdings wird die Geschichte nicht. Sonst sicher bis und mit dem Mittwoch heiss, ab dann langsam weniger heiss.
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0: Nehmen wir das noch schnell mit. Da stehst du momentan in der Region Aargau auf der A1 Richtung Zürich ab Baden-West bis und mit Neuenhof geht es dort länger, weil bauen wird. Dann weiter auf der A1 Richtung Zürich auch im Raum Zürich ab Dietikon bis und mit dem Limmataler Kreuz. Stopp und go aber schon vor dran durch das Mittelland auf der A1 Richtung Zürich ab Wangen an der Aare bis und mit Niederbipp. Im Raum Basel immer noch auf der A2 anstehen Richtung Basel ab der Verzweigung Hagnau bis mit Basel-Breite, dann in Gegenrichtung zuerst ab Basel-Kleinhüningen bis mit Basel-Breite, dann auch noch gerade ab der Verzweigung August bis mit Aristorf, wo du stehst. Auf der A3 brauchst du immer noch eine Viertelstunde länger, Richtung Zürich ab Meuro Airport bis und mit der Verzweigung Wiese. Update Nord ist schnell Punkt auf Ferienverkehr beim Gotthardstunnel. Dort stehst du aktuell Richtung Deutschschweiz hinein auf 6 km. Richtung Süden sind wir immer noch bei 8 km länger Blechlawine. Das heisst dort bis zu 1,5 Stunden. Bis du durch den Tunnel durchkommst. Viel Geduld dir und gleich gutes Ankommen.
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0: Jetzt ist vielleicht der richtige Zeitpunkt, so rennst du schnell durchschnaufen. Ventilator noch ordentlich schnell einen Gang aufschalten. Roger Schöcher ist mein Name, schön bist du da.
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0: sie ist auf etwas grösser geworden diese Woche. Cool. Bei mir drückt es aktuell immer noch der Schweiß raus bei über 30 Grad, jetzt 3. Energy-Wetter. Natürlich auch mit der Übersicht von unterwegs oder respektive eben bei dir draussen aussieht. Hier und da Regenwolken oder eben noch Gewitterwolken unterwegs. Könnte der punktuell mal heute schnell eine kleine Erfrischung geben heute Abend noch. Sonst bleibt es drückend heiß, 34 bis 36 Grad. Bleibt heiß oder Dienstag und oder Mittwoch dann, aber langsam sicher ein bisschen kühler.
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0: Kurz nach den Drünen, da stehst du momentan im Raum Aargau. Dort auf der A1 Richtung Zürich, ab Baden-West, bis mit Neuenhof viel gebaut wird. Weiter auch in der Region Zürich. Auf der A1 weiter Richtung St. Gallen, ab Dietikon bis mit dem Gubrist. Dort hat es nämlich noch getatscht. Wenn du dagegen suchen, fahrst bitte schön auf die Seite rausfahren, weil es ein Gasvertretungsfahrzeug durch die Mitte durchgeht. Dann zusätzlich A1 Richtung Bern, ab Baden-West bis mit der Verzweigung Bierfeld. Geht es länger eben auch wegen Bauarbeiten. Westring Richtung Basel. Aburdorf noch bis mit dem Limmataler Kreuz. Und dort heisst es wahrscheinlich mal wieder bremsen. In der Region Basel meldet sich selber von der A2 Richtung Basel ab der Verzweigung Hagenow bis mit Basel-Breite. Dann in Gegenrichtung Richtung Luzern ab Basel-Kleiwiningen bis mit Basel-Breite. Weiter dann auch noch gerade ab Pratteln bis und mit Aristorf, wo du da immer wieder musst warten. Viertelstunde plus auf der A3 Richtung Zürich am Euro Airport bis und mit der Verzweigung Wiese. Das Update Nord ist auch Punkt auf Ferienverkehr im Gotthard du noch zu suchen. Stehst auf der einen Seite, wenn du Richtung Deutschschweiz rein willst, 6 km Stau. Richtung Süden sind wir mittlerweile bei 9 km Stau, heisst sicher 1,5 Stunden und dann kannst du auf erst mal durch den Tunnel durchfahren. Hey, viel Geduld und gleich gut zu ankommen.
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0: Schaffen hast du am Montag bis jetzt gut gemeistert. Jetzt ein 4. Montag, 3. August. Energy ist da für dich.
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0: Immer wieder schauen, wie es da aussieht. Punkt Regenradar, Regengewitterradar. Seht ihr noch alles? So in einer Stunde rum Bern, Mittelland, Richtung Zentralschweiz, aber auch in den Regionen Aargau, Aarau, dort rum. Und dann noch im Jura. Das mal heute schnell könnte nass werden. Fakt ist, heute Abend, es könnte zwischen mal lokal eben so eine Dusche geben. Auch wird nicht ganz ausgeschlossen. Bis dann allerdings richtig drückig heiß. 34 bis 36 Grad geht dann genau gleich weiter. Oder Dienstag noch einer von der heissen Sorten mit den Maximalwerten von die 435 Grad. Auf dem Mittwoch allerdings dann schon spürli weniger heiß. Noch so 30 Grad maximal werden und so wie es aussieht, auf das Wochenende zu suchen, noch so um die 5, 26 Grad. Aber Regen in grösseren Mengen bisher noch nicht in sich.
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0: Kurz nach der 4. Update von unterwegs schauen wir zuerst heute schnell in der Region Zürich-Aargau. Dort habe ich da eins Richtung St. Gallen am Limmataler Kreuz bis mit dem Gubrist, was aktuell gerade am Stocken ist. Bitte, wenn du dort suchen fährst, denk an die Rettungsgasse, heisst schon auf die Zeiten rausfahren, für das dort Rettungsfahrzeuge durch die Mitte durchkommen. Dann weiter auf der A1, eure Gegenrichtung, fahrt Richtung Bern, ab Winningen bis mit Dietikon, stehst du momentan wegen einem Pannenfahrzeug. Dann weiter auch noch gerade ab Baden-West bis mit der Verzweigung bei Erfeld, wie der bauen wird, geht es länger. Rund Basel, A2 verstopft Richtung Basel rein, ab der Verzweigung Hagenau bis und mit Wettstein, dann in Gegenrichtung ab der Verzweigung August bis und mit Arisdorf, wo der Steinspiel dort bauen wird. Zusätzlich noch vor dran, das ist A2 Richtung Luzern, Basel-Kleinhüningen bis und mit Basel-Breite. Dann habe ich in der Zentralschweiz vor allem eben der Ferienverkehr, ein grosses Thema vor dem Gotthardtunnel Richtung Deutschschweiz rein, da stehst du zum Beispiel auf 6 km, heisst eine gute Stunde plus, in Gegenrichtung Richtung Süden zu, da sind wir bei 11 km Stau, heisst schon jetzt bis zu 2 Stunden, bis du einfach mal durch den Tunnel durchkommst. Leck, würde ich mich nerven dort.
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0: Aber wie gesagt, ich meine, ich bin auch da für dich. Vielleicht bist du ja in diesen 11 Kilometern stehen. Dann unbedingt mal heute schnell Wasserstandsmeldung durch. Wie sieht es aus mit den Nerven? Wie sieht es aus mit der Ferienfreude? Ist die immer noch da?
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0: Egal, in welcher Situation du heute am Nachmittag bist. Energy ist mit der Roger Schöcher, mein Name. Let's go.
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0: Sport ist ein bisschen schnelleres Laufen. Oder wie wir es ja in der Schweiz so gerne mal sagen, einfach mal schnell wandern mit dem Shaggy in den Ohren. Wahrscheinlich eine Lieblingsbeschäftigung von uns in der Schweiz während dieser Zeit jetzt gerade. Montag Nachmittag, 3. August, 20.04 Uhr.
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0: Es hat nämlich schon Hang auf Fuss, warum wir sie da jetzt vom Wandern erzählen. Oder? Heute nämlich gerade gelesen gehabt. Offenbar so viel wie noch nie durch den Sommer, wo eben in die Berge rauf gehen wandern. Einfach sein, weil es dort einfach momentan kühler ist. Badinen hat man gesehen von der Nation. Darum einfach kurz schnell wandern. Oder? Eigentlich eine gute Geschichte. Da kann man doch auch marketingtechnisch etwas daraus machen. Denkt sich einer von den grössten Detailhändler von der Nation selber und sagt, Moment, Migros-Hiking-Sounds. Klingt doch eigentlich auch noch geil, oder? Migros organisiert nämlich auch in diesem Sommer wieder mehrere Wanderungen eben in den Schweizer Bergen oben, wo du dazu dann quasi ein Goodiebag bekommst und dann von Bühne zu Bühne wanderst. So etwa 2 bis 4 Stunden, je nachdem wie gemütlich du es nimmst. Und die nächste, die steht ja jetzt auch schon wieder an, da schicken wir die eben in Hasliberg. Migros Hiking, also das heisst Meiringen Hasliberg, um genau zu sein. Dort mit dabei, auf der einen Bühne, unter anderem.
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0: Die Jungs von den Halunken werden auftreten und auf der grossen Bühne Hiking

0: das sind die, die momentan in aller Munde sind. Stoppet der Gang am Start. Leute, sagen Sie mal, gehst du nach Rolo? Habe ich noch nie gehört. Dann sind wir mindestens an einem Bar- und Pub-Festli, wo du da bist, gesehen, schon da gelaufen. Und sonst, spätestens, seit der Eishockey-WM.
1: Ich habe gesagt, du sollst dich haben.
0: Jetzt viel versprochen, oder? Migros Hiking Sands am 30. August wird halt gemacht. Meiringen, Hasliberg und du kannst ebenfalls mit dabei sein. Tickets kannst du selbstverständlich jetzt bei Energy abräumen. Alles, was du musst machen. Schick mir vor, es gibt Wanderschuhe-Emoji. Komm, wirklich, ultra einfach. Wanderschuhe-Emoji, einfach kurz schnell via WhatsApp hier durchbeamen.
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0: Unter all diesen Wanderschuhen kommen zwei Tickets. Migros Hiking Sands.

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2: Ist ja auch gleich ein grosses Aufschnaufen, wenn man zumindest wenn es so ein paar Regentropfen gibt, könnte die treffen, je nachdem, was du... Es ist im Fall ein bisschen so à la Kuhfladen-Bingo. Weißt du genau, wo es dann einen zuschlägt? Es sind so ganz einzelne Gewitterzellen, die über die Nation wegziehen. Die sind allerdings so relativ schnell wieder durch. Könnte einmal quer mal durch die Nation durchziehen. Sonst, Fakt ist, es ist richtig typisch von aussen 34 bis 35, 36 Grad. Morgen noch einmal heiss mit über 30 Grad. Auf dem Mittwoch sind wir dann allerdings schon unter 30 Grad.
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2: Kurz nach der halben 5 schauen wir heute schnell, was da punkto Vorführabendverkehr schon mal abgeht. In der Region Zürich-Aargau auf der A1 stehst du Richtung St. Gallen, am Limmatal-Kreuz bis mit dem Kuperisch. Dort hat es ein Pannenfahrzeug in die Gegenrichtung, ab Winningen bis mit Dietiken hast du wegen genau dem länger. Westring fahrt Richtung Basel, ab Burdorf-Nord bis mit dem Limmatal-Kreuz. Und dort heisst es immer mal wieder abbremsen. Dann in der Region Basel-Unfall auf der A2 Richtung Basel rein, ab Pratteln bis mit der Verzweigung Hagenau brauchst du wegen dem länger, stehst du an. Weiter auf der A2 Gegenrichtung, an Basel-Kleinhüningen bis und mit Basel-Breite das erste Mal anstehen. Weiter dann noch ab der Verzweigung August bis und mit Aristorf. Dann schauen wir auf die A3, dort Richtung Zürich. Ab der Dreirosenbrücke bis und mit der Verzweigung Wiese geht es länger wegen einem Pannenfahrzeug im Horburg-Tunnel. In der Zentralschweiz da schauen wir vor allem punkto Ferienverkehr zum Gotthard-Tunnel zu suchen. Rückreiseverkehr Richtung Deutschschweiz in 5 km Stau bis zu gute 50 Minuten, die du länger brauchst. Richtung Süden sind wir aber immer noch bei 10 km Stau. Heisst, gute 1-3/4 Stunden, bis du auf einmal durch den Tunnel durch kannst. Zusätzlich noch auf der A14-Zug Richtung Luzern, ab Buri bis mit der Verzweigung Rotsee. Stop and go. Gutes Ankommen. Viel Geduld.
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0: Dann ist ja der Montag Vorführabend mit der Katy Perry Band-Aid. Es ist ein Moment, wo man eigentlich heute schnell durchschnaufen und zurückdenken an das mentale Schatzkästchen. Das mentale Schatzkästchen, wo man ja vielleicht durch die Sommerferien wieder eigentlich etwas reintun, oder? Ferien mit den Eltern, unser Top-Thema heute, wo wir darüber diskutieren. Ferien mit den Eltern, zum Beispiel, mir ist es so, ich sage so, wenn ich alt genug bin von der Bar, in diesem jeweiligen Ferienland selber ein alkoholisches Getränk zu können, zu kaufen, dann gehe ich nicht mehr mit den Eltern in die Ferien. Aber vorher, als Giel, selbstverständlich, unzählige Trips an Costa Brava, Costa Blanca und schön immer mit dem Karren runterbörren. Mein Bär dann wirklich halbe Tage bis ganze Tage hinter dem Steuer gehockt, wenn noch das Kaffee in der Thermoskanne hatte, verfahren x-mal, aber logisch, man hatte noch kein GPS gehabt, man musste noch Karten lesen. Oder? Jetzt, wo wir wieder in diesem Sommerferien-Groove drin sind, da denken wir mal all die Zeiten zurück. Sommerferien mit den Eltern. Teamintent, Manu zum Beispiel.
1: Hey, jedes Jahr aufs Neue ein Highlight. Wir sind nicht viel in die Ferien, aber wir sind jeden Sommer klassisch, bündnisch, schweizermässig. 2 Wochen auf Italien, irgendwo auf einem Campingplatz in einem Bungalow und haben 2 Wochen einfach nichts anderes gemacht als zu mörgeln, einen Strand, das Mittagessen aus der Kühlbox, so richtig feine italienische Fadi-Brötchen mit irgendwelchem feinen, würzigen italienischen Schinken. Und dann haben wir wieder gebadelt und einen Sandburg gebaut und sie haben getuscheln und Apres-Solei eingestrichen und irgendwo eine Pizza essen. Same, same, jeden Tag. Schön ist es gewesen.
0: Ja, immer wieder von vorne, oder? Ich glaube, wir alle haben das eigentlich so ein bisschen mehr oder weniger gleich. Es gibt gewisse Parallelen, die alle gleich gemacht haben. Egal, in welche Nation gegangen bist. Aber die meisten sind halt schon in Richtung Italien immer. Laura?
2: Hey, wir sind mega oft auf Italien. Wir sind wirklich gefühlt jeden Sommer zu Bekannten auf Kalabrien gegangen. Und mein Vater hat mir mal eine neue Taucherausrüstung gekauft, oder? Und ich hatte mega Freude gehabt an diesen Flossen, am Schnorcheln, an den Tauchbrillen. Und dann bin ich voller Elan ins Meer rein, eine Runde schwimmen, ein bisschen schnorcheln. Und dann plötzlich habe ich einen grossen, schönen Fisch gesehen, aber ich hatte Angst vor Fisch gehabt und da habe ich wie wild rumgefuchtelt mit den Händen und der Fisch ist einfach nicht weggegangen. Ich bin dann schreiend aus dem Wasser und die folgenden 2 Tage nicht mehr so reingegangen.
0: Es sind eben die Emotionen, es sind die Erinnerungen, die wir in diesen Sommerferien wieder ein bisschen aufholen. Die Sommerferien, die du mit den Eltern aber noch verbracht hast. Was sticht der draus? Gib mir es einfach schnell durch, deine Story.
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0: Wir machen uns gut ready für das.
1: Are you ready?
0: Neuer Monat, es ist der 3. August. Energy kommt mit dir. 5 ist...
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0: Mein Short ist schnell aktualisiert. Auch mit dem Regenradar aktuell so eine Gewitterzaue über dem Berner Oberland, die Richtung Zentralschweiz abdriftet. Das könnte hier und da noch eine Short schnell nass werden. Würde im Boden auf alle Fälle gut tun. Sonst einfach heiss. Temperaturen von um die 34 bis 36 Grad lokal. Das heiss ist es dann morgen auch noch einmal. Durch die Nacht, also wir haben Tropennächte jetzt vor uns, dass das einfach noch einmal gesagt ist, in der Nacht auf morgen, Temperaturen hier und da nicht unter 20 Grad, auf dem Mittwoch dann noch einmal genau gleich, weil der Dienstag kommt auch noch einmal heiss, daheim mit 4, 35 Grad. Auf dem Mittwoch allerdings dann langsam, aber sicher Wetterwechsel, dann haben wir noch 30 Grad, das ist immer noch heiss, aber schon ein bisschen besser. He?
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0: Fünfe-Update von unterwegs. Schau, da stehst du momentan im Raum Zürich-Aargau, dort auf der A1 Richtung St. Gallen, am Limmataler Kreuz bis mit dem Gobrist. Dann noch auf der A1 in Gegenrichtung, Richtung Bern, am Rastplatz Büsi-Sebis und mit Dietiken. Das Ganze wegen einem Pannenfahrzeug. Auf der A3 geht es länger, Zürich auch auf das Mal unterwegs, fahrt Richtung Basel, ab Burdorf-Süd bis mit dem Limmataler Kreuz. Dann durch das Mittelland, durch Achtung Pannenfahrzeug, für alle die in Bern unterwegs sind, auf der A1 Richtung Zürich, am Wankdorf bis und mit Schönbühl, stehst wegen genau dem an. Dann zusätzlich in der Region Basel Unfall auf der A2 Richtung Basel-Ina, Pratteln bis und mit der Verzweigung Hagnow. Dann in Gegenrichtung auf der A2 Richtung Luzern, Basel-Kleinhüningen bis und mit Basel-Breite, stehst das erste Mal weiter, dann auch noch gerade ab der Verzweigung Hagnow bis und mit Pratteln und dann auch noch gerade ab der Verzweigung August bis und mit Aristorf. Auf der A3 fahrt Richtung Zürich, immer noch gute 10 Minuten sicher, ab der Dreirosenbrücke bis mit der Verzweigung Wiese. Auch A3 Richtung Zürich, dann weiter ab der Verzweigung August bis mit der Verzweigung Rheinfelden. Stehen ist das Motto selbstverständlich auch punkto Ferienverkehr. Wenn wir hier in Zentralschweiz schauen, vor Gotthard, Thunau fahrt Richtung Deutschschweiz in eine 5 km lange Blech. Eine Lawine heisst eine gute 50 Minuten, die du wartest, bis du durch Thunau durch kannst. Wenn du noch Richtung Süden willst, Geduld, 9 km Stau, mindestens 1,5 Stunden bis zum Thunau selber. Zusätzlich A14, die sich meldet, Zug Richtung Luzern am Rastplatz St. Katharina Nord, bis mit der Verzweigung Rote. Zu viel Auto. Viel Geduld.
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0: Ganz spezielle Bandung heute Abend. Energy am Start. Schön bist du mit dabei an dem Tag, wo wir es nämlich lanciert haben. Das Energy Air 2026 findet in gut einem Monat in Luzern statt und du sollst mit dabei sein. Wer haben wir heute schon das erste Mal dürfen präsentieren, als Act, auf der grossen Bühne draufsteht? Wer wird die Masse, die 40'000 Nasen zur Begeisterung bringen und wie kommst du zu deinen Tickets? Gib mal heute schnell 4'000 Stunden. Roger Schöcher ist mein Name. Guten Rutsche für Abend.
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0: Das soll deine Stimmung sein heute Abend. Feel this moment, Pitbull, Christina Aguilera, es ist Energy, 20:05.
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0: Vor allem deine Stimmung, wenn du jetzt in einigen erfährst, dass du vielleicht 2 Tickets für das Energy Air gewonnen hast.
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0: Geil, geil, geil. Heute Morgen haben wir ja angefangen gehabt, mit der ersten Act bekannt gegeben. Zum ersten Mal gesagt, es geht wieder los. 40'000 Energy-Fans, die werden mit dabei sein am Energy Air zum ersten Mal in Luzern. Am 5. September wird es so weit sein. Und dann haben wir mal einfach mal heute ein bisschen ins Energy Air-Archiv begeben und gemerkt, was wir da alles schon für Acts auf dieser Bühne hatten. Wahnsinn, oder? 2016 zum Beispiel auf der Bühne gestanden. Die Jungs von One Republic. Ultimative Party-Moment. Energy Air 2019. Lolo, Türkei. 40'000 Nasen einfach am Auf- und Abkumpen. Was viel, viel draußen gar nicht mehr.

0: Grüße, wir haben am Energy Airtime 2016 sogar eine Dua Lipa auf der Bühne gehabt. Wir haben es in unserer Geschichte sogar geschafft, dass die deutsche Übersängerin Nena auf die Bühne kommt. Hier. Da ist so viel gegangen in all diesen Jahren. Und jetzt haben wir heute quasi das neue Kapitel aufgeschlagen. Geht mal mit dem nächsten Ausrufezeichen.
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0: Jawohl. Nico Santos ist der erste Act, den wir dürfen verkünden, der wird mit dabei sein am diesjährigen Energy Air. Nico Santos, der aktuell auch gerade auf YouTube ein bisschen am Trenden ist, weil es mit seinem YouTube-Kollegen Julian Pohl nämlich eben so eine kleine Miniserie gedreht hat. Nico Santos will den Schweizer Pass erarbeiten. Und darauf muss er unter anderem zum Beispiel sich Sicherheit gewinnen, natürlich bei Schweizer Mundart-Song. Das klingt schon mal gar nicht so schlecht, oder? Baden im 5 Grad kalten Kaumasee.
2: Mit fuck!
0: Ausbaufähig, oder? Zusätzlich hat er sich auch im Schwingen probiert und der im Schwingkauer allerdings relativ schnell gemerkt, ups, vielleicht ja nicht. Schon nur, wenn es um das Outfit geht.
3: Das ist insane.
4: Oh nein, du musst deine Goldketten ausziehen.
3: Scheiße. Die Cartier auch, ja? Rolex muss ich auch abziehen.
5: So ein Bastard.
6: Oh nein, der muss seine Rolex ausziehen zum Schwingen.
7: Eigentlich das Hauptelement ist eigentlich, die richtige Kleidung zu haben, die richtige Hose zu haben.
3: Ich krieg das nicht mehr auf.
4: Das hab ich auch gehabt.
0: Also, jetzt. Nico Santos, also ein grossartiger Schwinger wird er wahrscheinlich nie werden. Was er aber definitiv wird, am 5. September auf der grossen Energy Air Bühne stehen und hoffentlich auch für dich und 39.999 anderen am Energy Air so 10 können performen. Deine Tickets, die warten jetzt auf dich. Einfach durchrufen.
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0: wir noch einmal schnell ein bisschen zu flattern kommen an diesem Montagabend. Dann ist meistens Energy Air der Hintergrund. Die nächsten zwei Tickets, der Alain aus Oberbitt, momentan gerade in der Leitung drin, hat vor lauter Juhegen seine Telefonnummer vergessen. Was läuft?
1: Nein, aber ich kenne eigentlich nur meine Geschäftsnummer wirklich
0: auch aufwendig. Ach so. Gut, jetzt wirst du auf alle
1: Fälle. Das hätte ich dir jetzt im FF können sagen.
0: Los jetzt. Alain, wir haben mit Nico Santos angefangen. Für eine Skala von 1 bis 10, wie zufrieden bist
1: jetzt tipptopp.
0: Tipptopp, oder? 12 von 10. Morgen legen wir noch einen nach. Einfach, dass ich es jetzt schon mal gesagt habe. Morgen verkünden wir dann noch einen neuen Act. Los jetzt, Alain, du bist dabei.
1: Hey, perfekt, danke vielmals.
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1: Immer mal wieder ein paar Regentropfen möglich. Aber eben das nur äußerst lokal halt immer wieder. So ist der Wettermix von heute Abend. Wo es eben dann nicht mal regnen und gewittern, dann bleibt es einfach richtig drückig, tüppig heiß. 34 bis 36 Grad wird Spitzenwerte durch den Tag durch. Wo jetzt spüren wir die einfach noch. Tropennachten auch angesagt. Vor allem eben dort, wo es nicht mal abkühlen. Auf dem Montag Dienstag. Der Montag Dienstag noch ist mit 4, 35 Grad richtig heiß. Und noch eine Tropennacht auf dem Mittwoch. Aber ab Mittwoch, naja, 1-2 Grad weniger.
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1: 2 Minuten nach der halben 6, da ist richtig Mühe aktuell in der Region Zürich auf der A1 Richtung St. Gallen, am Limmataler Kreuz bis mit dem Gubrisch nach einem Unfall. Wenn der suchen, fahrst bitte schon auf die Seite raus, dass es ein Rettungsgast dort mit geht. Auch so auf der A1 Richtung Bern gegen Richtung ab Zürich Affoltern bis mit Dietiker stehen wegen einem Pannenfahrzeug. Noch ein ist ein Unfall, weiter Richtung Bern am Limmataler Kreuz bis und mit Dietiker. Dann habe ich dir eine Notumfahrung, A1 Umfahrung Richtung Verzweigung Limmatal zwischen Altstädten und dem Limmataler Kreuz. Auch dort stehst du wie auf dem Westring Richtung Basel, ab Burdorf Süd bis und mit dem Limmataler Kreuz. Dann auch noch ein Unfall im Raum Bern auf der A1 Richtung Zürich. Am Neufeld bis und mit Schönbühl stehst du wegen dem eigentlich mehr oder weniger durch. Sicher 20 Minuten, die du länger brauchst. Auch getätscht hat es im Raum Basel, dort auf der A2 Richtung Basel rein. Darum jetzt schon bis zu 3-4 Stunden, die du länger brauchst, ab Pratteln bis und mit der Verzweigung Hagenau. Weiter in Gegenrichtung A2 Richtung Luzern ab der Verzweigung Wiese bis und mit Basel-Badischer Bahnhof, wo du da länger brauchst. Dann auch noch ein Unfall in die Richtung ab der Verzweigung Hagenau bis und mit dem Schweizer Hallentunnel. Ein Lastwagen, der dort involviert ist. Recht Fahrstreifen, der ist momentan zu. Dann auf der A3 Richtung Zürich auf der Höhe von der Verzweigung Wiese stehst, weil zu viel dort rausweht. Auf der A3 Richtung Zürich ab der Verzweigung August bis und mit der Verzweigung Rheinfelden momentan Stop and Go. In der Zentralschweiz da meldet sich die A14 Zug Richtung Luzern am Rastplatz St. Katharina Arena Nord bis und mit der Verzweigung Rotsee brauchst du dort länger. Maximal rollen und meistens eben dann gleich wieder stehen. Das ist auch das Credo vor dem Gotthardtunnel in beide Richtungen, Richtung Deutschschweiz rein, 5 km Stau Richtung Süden zu. 9 km Stau heisst immer noch mindestens 1,5 Stunden, wo du dort stehst. Nerven wie Drahtseile wünsche dir für heute mal bei diesem Feierabendverkehr.
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0: Gut, eine Erinnerung, wenn man noch drin weiss, welchen Energy am Montagabend. Wo wir noch einen Schutz. Sind wir ehrlich, die am letzten Wochenende sind heimgekommen aus der Sommerferien, oder? Die eine Koffer ist noch gängig offen. Du hast ja schon noch gängig gemacht. Muss man halt einfach, oder? Gut, vor ein paar Jahren. Gut, bei mir sind das schon 30 Jahre her. Dann hat es noch ganz andere Probleme gesehen. Das ist vor allem nicht unser Problem gewesen. Dann, wo wir noch mit den Eltern haben, können in die Ferien gehen, oder? Dann die schönen Erinnerungen. Das nehmen wir noch einmal heute schnell führen, oder? Wir x-mal auf den Spanien runtergebohrt. Costa Brava, Costa Blanca und so weiter und so fort. Dort irgendwelche Kinderpärke, die alles andere als wahrscheinlich sicher waren, haben wir gemäss dem heutigen Standard auf- und runtergebohrt. Dann war das noch richtig, richtig geil gewesen, oder? Genau gleich in die Schwärme kommt der Energy-Hörer Joel. Der ist nämlich immer auf Italien gegangen.
1: Cecina, wir sind immer in La Cecinella mit meiner ganzen Family. Oh, das war immer so schön gewesen. Wir sind aber mit dem Auto runtergefahren. Meine Schwester hatte oben hinten noch so ein DVD-Gerät, wo wir noch wirklich DVD rein tun müssen. Und dort immer ins gleiche Häuschen, in 31, wenn ich morgen immer das Brötchen holen mit Papa oder Mama. Und dann hast du Velo gemietet, bist in Pinienwald. Das sind mega schöne Gefühle, die du hier vorholst. Und das ist das Schönste. Und wenn man dort dann wieder zurückgehen würde, dann tut er jetzt einfach.
0: Es ist wirklich so. Es gibt viele Parallelen, die wir alle zusammen haben. Also, mir ist zum Beispiel genau das Gleiche. Jeden Morgen bin ich mit meinem Bär verantwortlich gewesen, dass wir ein neues, ein frisches Brötchen auf dem Tisch haben, zum Morgenessen. Oder? Ferien, Sommerferien, dann mal noch mit den Eltern. Viel war aber auch einfach halt ein bisschen anders gewesen. Manchmal ein bisschen schwieriger. Manchmal ein bisschen nervenaufreibender. Wie zum Beispiel alle die Camperferien in Südfrankreich, wo die Energy Hörer Claudia gemacht hat, mit dem Camper, wahrscheinlich nicht mehr dem neuesten Modell gewesen.
2: Und mit dem Camperli hatten wir x Probleme gehabt. Einmal hatte ich sogar ein eigenes hinteres Rädchen überholt auf der Autobahn. Wir haben sich alle Jahre verfahren. Wir haben aber ein Zelt aufgestellt und wenn der Mistral kam, hat sie das Zelt vorgeputtet. Aber dann zumal haben wir absolut mega Spass gehabt.
0: Währenddem, dass du deine Flipflops noch vom Strandsand oder so befreist, lass uns noch zurückdenken an die geilen Zeiten, die geilen Erinnerungen, die schönen Erinnerungen mit den Eltern in der Sommerferien. Was sticht bei dir raus?
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0: Machen wir uns ready zusammen für den Mann.

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0: Gerade wo wir am Ende haben, schon mal ein bisschen Leute drehen, oder? Avicii, wake me up. Jetzt 6.
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0: Es klopft und tätscht aktuell gerade so ein bisschen über der Region Luzern. Und hier aus der Romandie sieht die nächsten Gewitterwolken gerade anschwirren über die Region Freiburg Richtung Bern zu. Also es könnte lokal heute Abend noch ein bisschen nass werden und dazu eben noch Gewitter geben. Fakt allerdings ist, sonst ist es einfach richtig typisch heiß. Wir haben immer noch Temperaturen, die bei mir aus 35 Grad. Ach, da läufst du schon nur aus, wenn du daran denkst, vorauszugehen, oder? Sonst morgen noch einmal bis 34 Grad. Mittwoch dann noch um die 30 Grad. Zwischen aber haben wir Tropennächte hier und da geht das Thermometer nicht unter 20 Grad Grenze.
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0: Der Blick zuerst geht heute schnell in die Region Zürich. Dort nämlich Achtung für alle die, die auf der A4 unterwegs sind, Brunnen Richtung Zürich, ab Affolter normal bis mit dem Islisberg-Tunnel haben wir Gegenstände auf der Fahrbahn. Dann zusätzlich A1 Richtung St. Gallen, ab dem Limmataler Kreuz bis mit dem Gubrist. Stehst momentan nach einem Unfall weiter auch in die Gegenrichtung, ab Zürich-Seebach bis mit Dietig das erste Mal stehen. Dann auf dem Westring hat es einen Unfall gegeben, fahrt Richtung Basel, an Burdorf Süd bis mit dem Limmataler Kreuz geht es wegen dem einfach länger. Wenn du dort suchen fährst, bitte denk dran, schön auf die Seite rauszufahren, für dass wir dort den Rettungsgass durch die Mitte können durchbilden. Dann zusätzlich habe ich dir momentan gerade Meldung für alle die, die noch auf der A4 unterwegs sind, Winterthur Richtung Schaffhausen, ab Winterthur Nord bis mit dem Ried-Hölzli-Tunnel geht es ebenfalls länger. Jetzt setze ich mich genau in dem Moment die Maus im Studio den Geist aufgeben, jetzt kann ich nicht einmal mehr runterscrollen bei meiner Verkehrsmelder-Nachrichten. Gib mir eine Sekunde, ich muss das Ding schnell einstecken. So, jetzt sollte das wieder funktionieren. Voilà! Region Bern. Dort noch, für alle, die auch zur Status wollen, fahrt Richtung Zürich auf der A1 ab dem Neufeld bis und mit Schönbühl geht es gute 20 Minuten länger wegen einem Pannenfahrzeug. Berner Oberland A8 Interlaken Richtung Spiez zwischen Interlaken West und Därligen. Stop and go in der Region Basel. Unfall auf der A2 Richtung Basel rein. Ab Pratteln bis und mit Basel-Badischer Bahnhof geht es bis zu 3-4 Stunden länger. Dann weiter in Gegenrichtung, Richtung Luzern ab der Verzweigung Wiese bis und mit Basel-Badischer Bahnhof stehst du das erste Mal an. Ab Basel-Breite bis mit dem Schweizer Hallentunnel auch noch gerade einig. Dann die A3 Richtung Zürich, dann wir einfach mal auf der Höhe von der Verzweigung Wiese, Stau, weiter Richtung Zürich, ab der Verzweigung Augst bis mit der Verzweigung Rheinfelden auch Stop and Go. In der Zentralschweiz, dort vor allem spannend oder Brennpunkt rund um den Gotthardtunnel herum, Ferienverkehr Richtung Süden, immer noch 8 km Stau, heisst mindestens eine Stunde 20, die du da brauchst. Für alle, die zurück in die Deutschschweiz kommen, dort sind es auch noch 4 km.
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0: Oh Mann, willkommen bei Energy. So richtig am Montagabend. Geht einfach mal den Fuß aus bei der Studio-Maus. Aber irgendwie regeln wir das Ding. Hoffe bei dir alles gut. Roger Schöch ist mein Name. Schön, bist du mit dabei. Gehen wir.
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4 Minuten lang über eine schlechte Romanze singst. Bad Romance, Lady Gaga. Könnt ihr das heutzutage aber sagen? Du schwitzt viel zu viel. Kannst du den Ventilator mal abstellen?

0: Nein, jetzt ziehst du, weil wir zwei Fenster offen haben. Das ist halt, wenn es so heiß ist für uns, oder die Nacht.
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0: Jetzt kann man sich überlegen, entweder eben die Romanzen ändern, einen anderen R oder C holen. Oder einfach gerade mal hurtig schnell zügeln. Die nächsten 60 oder 80 Sekunden gehen raus. Alle, die im Moment gerade auf eine Bananenkiste schleppen sind. Oder sich durch alle die Tabs, die offen auf dem Laptop durchkämpfen. 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
0: Das ist ja nie wirklich einfach, aber momentan umso schwieriger, oder mit der Hitze. Jetzt sogar neue Wohnungen anschauen, etc. Der irgendwo in den Estrigen rumkrackst, noch unter dem Tag. Oh, da kommst du schon Schweißausbrüche über, oder? Aber darum, der Harry Büsser, unser Immobilien- und Finanzexperte von Comparis, sagt genau, jetzt ist deine Chance, das Mindset wechseln, weil alle anderen denken, ja, auch so, es ist nicht heiß und so weiter und so fort. Das zu unserem Vorteil machen.
2: Kommt gepflegt, aber sommertauglich. Also leicht und ordentlich. Nicht geschniggelt wie fürs Bewerbungsgespräch bei der Bank, aber auch nicht direkt in der Badhose aus dem See. Der erste Eindruck zählt auch bei 30 Grad im Schatten.
0: Dort kann man Mitbewerber, Mitbewerberinnen schon mal ausstechen. Zweiter Punkt ist auch, geh auf das Gegenüber drauf ein. Wenn er sagt, das hat auch heiss, dann...
2: Wenn du bei einer Sommerbesichtigung merkst, dass die Person von der Verwaltung hitzegestresst ist, frag direkt, kann ich ihnen mein vollständiges Dossier gerade zugeben und dann heute noch elektrisch nachschicken. Wer in der Hitze schnell und unkompliziert ist, bleibt eher hängen.
0: Und der dritte Tipp vom Harry, ganz klar. Jetzt mit diesen heissen Temperaturen, da dürfen wir uns gewisse Schmuckstücke einfach nicht durch die Lappen lassen.
2: Nimm an heissen Tagen bewusst auch Wohnungen ohne perfekten ersten Eindruck ernst. Im Sommer schrecken Hitze, stickige Luft und dunkle Treppen viele sofort ab. Genau dort ist deine Konkurrenz kleiner und manchmal ist die Wohnung mit einem offenen Fenster oder einer mobilen Klimaanlage gerade um Klassen besser. Im Sommer schmilzt nicht nur das Glace, sondern manchmal auch Konkurrenz.
0: So klappt's.
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0: Für aber Dusche tut heute Abend besonders gut. Halb bis 7 ist.
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0: Weil es aber einfach wirklich so drückig ist, also vor allem dort eben, wo es bis jetzt noch nicht gewittert, geregnet hat, oder? Raum Luzern, also Zentralschweiz und Zürich sehe ich da gerade so eine Gewitterwolke unterwegs. Auch von Freiburg her Richtung Bern unterwegs. Ob es dann allerdings auch für mehr noch reicht, es ist, wie gesagt, kann hier und da lokal mal heute schnell ein paar Regentropfen und vielleicht auch sogar Gewitter eben geben. Sonst dann unter Montagtag, wieder richtig heiß, 34, 35 Grad. Tropennacht, die dann dazwischen liegt.
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0: Das ist mühe besser, aber trotzdem immer noch Achtung. Frau, die im Raum Zürich unterwegs sind, Aargau, dort auf der A1 Richtung Zürich, ab Megenwil bis mit der Verzweigung Birrenfeld, haben wir Pneuteile auf der Fahrbahn. Sonst auch noch dort auf der A1 Richtung St. Gallen, am Limmatal Kreuz bis mit dem Gubrist, Stop and Go. Durch die Region Bern auch gerade mühsam noch auf der A1 Richtung Zürich, am Wankdorf bis und mit Schönbühl, Stocken zu Basel. Dort da zwei Richtung Basel-Wien ab der Verzweigung Hagenow bis mit Basel-Badischer Bahnhof. Verstopft aber auch Gegenrichtung ab Basel-Breite bis mit dem Schweizer Hallentunnel geht es noch 4 Stunden länger. Dann auch noch gerade ab der Verzweigung August bis und mit dem Aristorf. Dann in der Zentralschweiz, der Blick zum Gotthardtunnel nimmt langsam aber sicher ab. Der Ferienverkehr Richtung Süden, da sind wir noch bei knapp 50 Minuten, wo da stehst, 5 Kilometer Stau.
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0: Am Montagabend, Energy ist für dich am Start. 3. August, jetzt liegen 20 Minuten vor der 7. Tag, wo selber schon eine gewisse Geschichtsbücher eingegangen ist. Wahrscheinlich, weil du wie verrückt probiert hast, durch die Telefonleitung irgendwie durchzukommen, die Tickets abzuräumen, zu überlegen, wer kommt denn hin als nächstes. Wir lösen nämlich den nächsten Zug wieder aus. Heute haben wir das Kapitel auf da.
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0: 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Gehört mittlerweile zum Inventar, ist einfach auch ein Mega-Event. 40'000 Energy-Fans werden mit dabei sein am Energy Air in Luzern, werden wir das über die Bühne führen. Und als ich mich so ein bisschen reingelesen habe, habe ich gemerkt, hey, was wir in den letzten Jahren alles am Start hatten, zum Beispiel im 17. dann. Geile Nummer, Lost Frequencies am Start, sind 2 Jahre später, Sido hier. Ein alter Energy-Freund, ich glaube, das kann man mittlerweile auch über die kalifornische Band schlechthin sagen, Superstars von One Republic im 2016. Dann. Und noch ganz, ganz viel mehr. Mittlerweile haben sich so viel dürfen einreihen oder eben noch präsentieren auf dieser gigantisch grossen Energy Air Bühne. Heute Morgen haben wir den ersten Act dürfen bekannt geben. Es ist deutsche Singer-Songwriter, der Nico Santos. Ein richtig, richtig cooles Event. 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Tickets, die kannst du nämlich nur gewinnen. 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Oder dann morgen Morgen ab der 6.01 bei Energy Me Morgen. Bis dann sollst du den Nico Santos noch ein bisschen genauer kennenlernen.
2: Wenn ein Künstler nach Sommer klingt, dann ist es Nico Santos. Kaum ein anderer Künstler sorgt so zuverlässig für Summerfeeling wie Nico Santos. Ja, kein Wunder, denn schließlich ist er auf der Sonneninsel Mallorca groß geworden. Und seit seinem Mega-Hit Rooftop liefert der Deutsch-Mallorquiner einen Ohrwurm nach dem nächsten. Und mit Songs wie All Time High zeigt er immer wieder, warum er zu den erfolgreichsten deutschen Popstars gehört. Was viele gar nicht wissen, Nico schreibt nicht nur Hits für sich selbst. Nee, er steckt auch hinter einigen Songs von Mark Forster oder Helene Fischer und zeigt als Coach bei The Voice of Germany regelmäßig, dass er auch andere ganz nach vorne bringen kann.
3: Ich bin komplett weggeflasht. Geil, was du aus diesem Song gemacht hast.
2: Vor kurzem hat Nico zusammen mit seinem YouTube-Kollegen Julian Pohl die Schweiz unsicher gemacht. Dabei gab's einige Challenges. Vom Besuch am Sechseläuten in Zürich bis zum Sprung in den eiskalten, nur 5 Grad warmen Kaumersee. Und weil ein bisschen Action natürlich nicht fehlen darf, hat sich Nico auch noch an den Schweizer Nationalsport gewagt. Schwingen.
4: Wir haben ja festgestellt, dass Nikos Arme zu kurz sind.
5: Ja, zu kurz für halt, also, das, ich versteh's halt immer noch nicht, Digga. Wie soll ein 1,77 Meter Typ gegen einen 1,90 Meter Typ greifen können? No joke.
4: Ja, ist beschissen.
2: Ja, vielleicht wird Nico bald in die Schweiz ziehen. Wer weiß. Wir zeigen ihm auf jeden Fall schon mal die schönsten Seiten unseres Landes und freuen uns auf ihn am Energy Air in

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2: Da hilft heute Abend noch das Fenster aufmachen in den Schlafzimmer. Nichts mehr. Die Tropennacht steht nämlich an. Auf Morgentemperaturen, die hier und da nicht unter die 20-Grad-Grenze fallen. Heute schon mal geschwitzt durch die Nacht. Es kann dann hier und da noch schnell ein paar Regentropfen geben. Das ist allerdings eine recht lokale Angelegenheit. Fakt ist dann noch, morgen wird es wieder heiß. 35 Grad, noch eine Tropennacht angesagt, auf Mittwoch. Spürt sich so langsam wie ein kleiner Wetterwechsel, dann nämlich nur noch in Anführungs- und Schlusszeichen 30 Grad.
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2: Kurz nach der 7. Das Gröbste scheint vorbei zu sein. Aktuell keine gröberen Verkehrsprobleme gemeldet, außer selbstverständlich eben vor dem Gotthardtunnel, dort Richtung Süden. Immer noch ein paar Kilometer Stau, heisst ungefähr 3-4 Stunden, wo du dort noch anstehst.
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